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1: Ich bin Christian Lang. Bundeskanzler Merz hat wegen der steigenden Spritpreise Entlastungen für Autofahrer angekündigt. Für viele Menschen, die täglich das Auto brauchen, sei eine Belastungsgrenze erreicht, sagte er. Wie genau die Entlastungen aussehen und wann sie kommen, steht aber noch nicht fest.
2: Eventuell nochmal ein Tankrabatt durch die Senkung der Energiesteuer, eventuell auch Direktzahlungen. Es werden jetzt mehrere Optionen besprochen, sagte der Kanzler. Was er nicht will, ist eine Übergewinnsteuer auf Extraprofite der Mineralölkonzerne. Die will aber die SPD als Gegenfinanzierung für Entlastungen und es könnte damit wieder knirschen in der Koalition.
1: Dieser Sommer war in Bayern so heiß wie seit dem Jahrhundertsommer 2003 nicht mehr. Der Deutsche Wetterdienst meldet für Juni bis August eine Durchschnittstemperatur von rund 20 Grad, über 3 Grad mehr als früher, im Vergleichszeitraum 1971 bis 2000. Laut Landesamt für Umwelt wurden in allen 7 Regierungsbezirken neue Höchstwerte gemessen. Außerdem hat es im Schnitt 26 Hitzetage gegeben, ein Rekord seit Beginn der Messungen 1951. Deutschland will bei der Rüstung stärker mit den USA zusammenarbeiten. Verteidigungsminister Pistorius sagte zum Start einer mehrtägigen US-Reise, gemeinsam könnten Waffensysteme für Abschreckung und Verteidigung schneller und in größerer Zahl produziert werden. Deutschland bietet dafür technologische Spitzenkompetenz. Am Freitag nimmt Pistorius in Texas den ersten von Deutschland bestellten F-35 Tarnkappenjet in Empfang. Er soll bei uns die überalterten Tornados ablösen. Bundesgesundheitsminister Linnemann fordert strengere Regeln für medizinisches Cannabis. Laut dem Ministerium könnte der Cannabisimport in diesem Jahr auf 300 Tonnen steigen, 10-mal so viel wie vor 3 Jahren. Mit reiner medizinischer Nutzung hat das nichts mehr zu tun, sagte Linnemann beim Deutschen Apothekertag in München. Die Regierung plant deswegen, dass medizinisches Cannabis in Zukunft nur noch in Apotheken und nicht mehr online verkauft werden darf. Das ist Festivalvorfreude. Das Line-Up für Rock im Park und Rock am Ring 2027 steht. Neben den Headlinern Blink-182 sind jetzt auch die Toten Hosen und Bring Me the Horizon mit dabei. Ebenfalls bestätigt sind auch Billy Talent, Evanescence, The Prodigy und viele weitere Top-Acts. Die Rock-Community feiert das. Schon mehr als 40.000 Tickets sind zum Beispiel allein schon für Rock im Park in Nürnberg verkauft worden. Das Festival findet am 1. Juni-Wochenende statt.
3: Der KI-generierte Autoverkehrsdienst meldet normalen Verkehr in und um München. Mit aktuellen Daten vom MET Norwegen hier das KI-generierte Wetter für München. Zunächst noch recht dunkel und kühl in den frühen Morgenstunden. Die Temperatur liegt bei etwa 18 Grad und der Himmel ist stark bewölkt. Erst im Laufe des Vormittags zeigen sich erste Sonnenstrahlen durch die Wolkendecke, sodass wir mit einer wolkenreichen, aber auch sonnigen Mittagszeit rechnen müssen. Die Temperaturen steigen bis dahin auf etwa 24 Grad an. Dann wird es ungemütlich, vereinzelt gibt es starke Regenschauer. Im weiteren Tagesverlauf verdichten sich die Wolken noch mehr, sodass wir am Nachmittag mit einer stark bewölkten Wetterlage und Temperaturen um 18 Grad rechnen müssen. Hier ebenfalls sind vereinzelte starke Regenschauer zu erwarten, am Abend gibt es keine wesentliche Änderung. Es bleibt stark bewölkt, aber die Temperatur geht leicht zurück auf etwa 15 Grad. Die Nacht verbringen wir bei Tiefstwerten von etwa 13 Grad unter einer weiterhin stark bewölkten Wetterlage.
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1: Ich bin Christian Lang. Bundesfinanzminister Klingbeil findet es gut, dass Kanzler Merz bei den hohen Spritpreisen finanzielle Entlastungen angekündigt hat. Er sei dankbar dafür, dass es jetzt Bewegung gebe. Der SPD-Chef fügte hinzu, dass seine Vorschläge schon seit Wochen auf dem Tisch lägen. Merz hat heute bei einer Wirtschaftstagung versprochen, dass die Regierung bald Vorschläge vorstellen werde. Eine Übergewinnsteuer für Mineralölkonzerne will Merz, anders als Klingbeil, aber nicht. Nach den Schockmomenten auf der völlig überfüllten Wiesn im letzten Jahr soll diesmal einiges anders werden auf dem Oktoberfest. Die Münchner Polizei und das Kreisverwaltungsreferat wollen heute Mittag über die Sicherheitsvorkehrungen informieren. Etwa 600 Polizeibeamte sind insgesamt im Einsatz. Die Wiesenwache wird unterstützt von Taschendiebfahndern. Für Bedrohungen oder sexuelle Übergriffe unterstützen viele Zelte die Safe Now App, mit der per Klick das Sicherheitspersonal gerufen werden kann. Außerdem sollen KI-gestützte Kameras zu große Ansammlungen schnell erkennen und sofort Alarm schlagen. Deutschland und die USA wollen ihre Zusammenarbeit bei Rüstungsprojekten deutlich ausbauen. Dazu haben Bundesverteidigungsminister Pistorius und sein US-Amtskollege Hegseth in Washington eine Absichtserklärung über verstärkte Kooperationen unterzeichnet.
2: Neue sicherheitspolitische Herausforderungen machen eine robuste und eng verzahnte Verteidigungsindustrie nötig. Bei der Herstellung von Waffensystemen und Munition wollen die USA und Deutschland stärker zusammenarbeiten, Kapazitäten erhöhen und Lieferzeiten verkürzen, um so die Versorgung mit Rüstungsgütern auf beiden Seiten des Atlantiks zu sichern. Deutschland könne viel beisteuern, sagte Pistorius. Die verstärkte Zusammenarbeit mit den USA stärke die Sicherheit und Einsatzbereitschaft des gesamten Bündnisses.
1: Gute Nachrichten von TV-Legende Thomas Gottschalk. Nach einer zweiten PET-Untersuchung, wo im Körper nach Tumoren oder Metastasen gesucht wird, ist er laut eigener Aussage komplett krebsfrei. Seine Frau Carina spricht von einem kleinen Wunder, weil die Heilungschancen zunächst schlecht waren. Gottschalk hatte seine Krebserkrankung Ende letzten Jahres öffentlich gemacht und sich kurz danach von der TV-Bühne verabschiedet.
3: Der KI-generierte Autoverkehrsdienst meldet normalen Verkehr in und um München. Mit aktuellen Daten vom MET Norwegen hier das KI-generierte Wetter für München. Heute Morgen erwarten Sie zunächst bewölkte Verhältnisse mit Temperaturen von etwa 19 Grad. Zum Mittag hin lässt sich hoffentlich die Sonne blicken, sodass es bewölkt, aber auch sonnig wird. Dann erreichen die Temperaturen Höhen um 24 Grad. Leider muss in dieser Zeit auch mit vereinzelten starken Regenschauern gerechnet werden. Am Nachmittag verdichten sich die Wolken und es bleibt bei etwa 18 Grad, wobei weiterhin vereinzelt starke Regenfälle eintreten können. Abends behalten die dicken Wolken Oberhand und die Temperatur sinkt auf rund 15 Grad. In der Nacht zu Donnerstag ist es dann stark bewölkt und es kühlt auf Tiefstwerte um 13 Grad ab.
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1: 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Die genaue Zeit, es ist jetzt 4:04.

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1: Ich bin Christian Lang. Bundeskanzler Merz hat wegen der steigenden Spritpreise Entlastungen für Autofahrer angekündigt. Für viele Menschen, die täglich das Auto brauchen, sei eine Belastungsgrenze erreicht, sagte er. Wie genau die Entlastungen aussehen und wann sie kommen, steht aber noch nicht fest.
2: Eventuell nochmal ein Tankrabatt durch die Senkung der Energiesteuer, eventuell auch Direktzahlungen. Es werden jetzt mehrere Optionen besprochen, sagte der Kanzler. Was er nicht will, ist eine Übergewinnsteuer auf Extraprofite der Mineralölkonzerne. Die will aber die SPD als Gegenfinanzierung für Entlastungen und es könnte damit wieder knirschen in der Koalition.
1: Deutschland will bei der Rüstung stärker mit den USA zusammenarbeiten. Verteidigungsminister Pistorius sagte zum Start einer mehrtägigen US-Reise, gemeinsam könnten Waffensysteme für Abschreckung und Verteidigung schneller und in größerer Zahl produziert werden. Deutschland bietet dafür technologische Spitzenkompetenz. Am Freitag nimmt Pistorius in Texas den ersten von Deutschland bestellten F-35 Tarnkappenjet in Empfang. Er soll bei uns die überalterten Tornados ablösen. Über Litauen haben NATO-Kampfjets eine mit Sprengstoff bestückte Drohne abgeschossen. Verteidigungsminister Kaunas teilte mit, dass Spezialkräfte die Sprengladung entschärft haben. Verletzt wurde niemand. Die Drohne war in der Nacht zu Dienstag von italienischen Eurofightern vom Himmel geholt worden. Nach ersten Erkenntnissen kam sie vermutlich aus Belarus. Bundesgesundheitsminister Linnemann fordert strengere Regeln für medizinisches Cannabis. Laut dem Ministerium könnte der Cannabisimport in diesem Jahr auf 300 Tonnen steigen, 10-mal so viel wie vor 3 Jahren. Mit reiner medizinischer Nutzung hat das nichts mehr zu tun, sagte Linnemann beim Deutschen Apothekertag in München. Die Regierung plant deswegen, dass medizinisches Cannabis in Zukunft nur noch in Apotheken und nicht mehr online verkauft werden darf. Die Rekordpreise an den Tankstellen haben viele Autofahrer offenbar nicht davon abgehalten, ins Auto zu steigen. In seiner Sommerstaubilanz zählt der ADAC mehr Staus als vor einem Jahr in der Sommerreisezeit. Ronny Thorau berichtet.
3: Es wirkt etwas widersprüchlich, dass trotz hoher Spritpreise so viele Autos im Stau stehen. Ursache für die Staus waren diesen Sommer aber besonders Baustellen. Im Schnitt gab es gut 1000 Baustellen, nur auf den Autobahnen. Immerhin, die Staulänge ist stärker gestiegen als die Dauer. Heißt also, es gab diesen Sommer mehr Staus, aber man stand im Schnitt kürzer darin als letztes Jahr. Heftigster Stautag blieb auch diesen Sommer der Freitag, wenn Berufspendler, Wochenendausflügler und Urlauber gleichzeitig auf der Straße waren.
4: Der KI-generierte Autoverkehrsdienst meldet normalen Verkehr in und um München. Mit aktuellen Daten vom MET Norwegen hier das KI-generierte Wetter für München. Heute Morgen erwarten wir teils bewölktes Wetter mit freundlichen Sonneneinbrüchen und milden Temperaturen von etwa 20 Grad. Im Laufe des Mittags zeigt sich die Sonne dann nur noch durch Lücken in der Bewölkung, es bleibt aber warm mit Höchstwerten um die 25 Grad. Vereinzelt kann es auch zu kurzen Regenschauern kommen. Am Nachmittag verdichten sich die Wolken weiter, was zu stark bewölktem Wetter führt und dabei kühlt es auf etwa 19 Grad ab. Hier und da ist mit einzelnen Regentropfen zu rechnen. Heute Abend zeigt sich der Himmel dann überwiegend dunkel durch starke Bewölkung. Die Temperaturen sinken auf rund 15 Grad. Lokal kann es weiterhin vereinzelt regnen. In der Nacht bleibt es stark bewölkt und kühl mit Tiefstemperaturen um die 13 Grad. Vereinzelte Regenschauer sind auch hier noch möglich.

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1: 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Die genaue Zeit, es ist jetzt 5 Uhr und 2 Minuten.

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1: Ich bin Christian Lang. Guten Morgen. Bundeskanzler Merz hat wegen der steigenden Spritpreise Entlastungen für Autofahrer angekündigt. Für viele Menschen, die täglich das Auto brauchen, sei eine Belastungsgrenze erreicht, sagte er. Wie genau die Entlastungen aussehen und wann sie kommen, steht aber noch nicht fest. Diana Kramer berichtet.
2: Eventuell nochmal ein Tankrabatt durch die Senkung der Energiesteuer, eventuell auch Direktzahlungen. Es werden jetzt mehrere Optionen besprochen, sagte der Kanzler. Was er nicht will, ist eine Übergewinnsteuer auf Extraprofite der Mineralölkonzerne. Die will aber die SPD als Gegenfinanzierung für Entlastungen und es könnte damit wieder knirschen in der Koalition.
1: Nach den Schockmomenten auf der völlig überfüllten Wiesn im letzten Jahr soll diesmal einiges anders werden auf dem Oktoberfest. Die Münchner Polizei und das Kreisverwaltungsreferat wollen heute Mittag über die Sicherheitsvorkehrungen informieren. Etwa 600 Polizeibeamte sind insgesamt im Einsatz. Die Wiesnwache wird unterstützt von Taschendiebfahndern. Für Bedrohungen oder sexuelle Übergriffe unterstützen viele Zelte die Safe Now App, mit der per Klick das Sicherheitspersonal gerufen werden kann. Deutschland und die USA wollen bei Rüstungsprojekten enger zusammenarbeiten. Verteidigungsminister Pistorius und sein US-Amtskollege Hegseth haben in Washington eine entsprechende Absichtserklärung unterschrieben. Beide Länder wollen ihre Rüstungsindustrie stärker verzahnen, unter anderem bei Entwicklung, Produktion und Wartung von Waffen und Munition. Ziel sind höhere Produktionskapazitäten, kürzere Lieferzeiten und stabilere Lieferketten für die NATO. EU-Kommissionspräsidentin von der Leyen hält heute ihre Rede zur Lage der Europäischen Union im Europaparlament in Straßburg. Erwartet werden Ankündigungen zu neuen Projekten für die nächsten 12 Monate. Es geht unter anderem zu Regeln, ab welchem Alter Jugendliche Social-Media-Plattformen nutzen dürfen. Nach dem starken Andrang von Migranten auf die spanische Exklave Ceuta dürfte auch das Thema Migration eine wichtige Rolle spielen. Gute Nachrichten von TV-Legende Thomas Gottschalk. Nach einer zweiten PET-Untersuchung, wo im Körper nach Tumoren oder Metastasen gesucht wird, ist er laut eigener Aussage komplett krebsfrei. Seine Frau Carina spricht von einem kleinen Wunder, weil die Heilungschancen zunächst schlecht waren. Gottschalk hatte seine Krebserkrankung Ende letzten Jahres öffentlich gemacht und sich kurz danach von der TV-Bühne verabschiedet.
3: Der KI-generierte Autoverkehrsdienst meldet normalen Verkehr in und um München. Mit aktuellen Daten vom MET Norwegen hier das KI-generierte Wetter für München. Heute Morgen erwarten Sie teilweise bewölktes Wetter mit Sonnenschein und Temperaturen von etwa 21 Grad. Im weiteren Verlauf des Vormittags wird sich die Bewölkung verstärken, sodass es zum Mittag hin bewölkt, aber immer noch sonnig sein wird. Die Temperaturen erreichen dann bis zu 25 Grad. Vereinzelt kann es auch Regen geben. Nachmittags verdichten sich die Wolken weiter und es wird stark bewölkt bei Temperaturen um etwa 19 Grad, wobei vereinzelte Regenschauer auftreten können. Am Abend bleibt das Wetter stark bewölkt mit Temperaturen von rund 15 Grad und weiterhin besteht die Möglichkeit für vereinzelten Regen. In der kommenden Nacht behält das Wetter seine starke Bewölkung bei, die Tiefsttemperaturen sinken auf etwa 13 Grad. Auch in der Nacht ist es nicht ganz trocken, da vereinzelt Regen fallen kann.

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3: Es ist ganz genau 6:01 geworden. Wir messen 17 Grad in München-Thalkirchen. Somit startet sie die Mittwochsausgabe der Today Morgenwelle.
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1: Ich bin Angela Kress. Guten Morgen. Die Diskussion über eine finanzielle Entlastung für Sprit ist in vollem Gange. Kanzler Merz hatte ja gestern Entlastungen in Aussicht gestellt. Bundeswirtschaftsministerin Reiche lehnt laut Ministeriumskreisen zentrale Forderungen der SPD allerdings ab, etwa einen Spritpreisdeckel oder eine Übergewinnsteuer für Mineralölkonzerne. Sie schlägt vor, bestimmte Bevölkerungsgruppen über Direktzahlungen zu entlasten. Wir bleiben noch beim Sprit. Die Rekordpreise an den Tankstellen haben viele Autofahrer offenbar nicht davon abgehalten, ins Auto zu steigen. In seiner Sommerstaubilanz zählt der ADAC mehr Staus als vor einem Jahr in der Sommerreisezeit. Ursache waren vor allem Baustellen, berichtet Ronny Thorau.
2: Im Schnitt gab es gut 1000 Baustellen, nur auf den Autobahnen. Immerhin, die Staulänge ist stärker gestiegen als die Dauer. Heißt also, es gab diesen Sommer mehr Staus, aber man stand im Schnitt kürzer darin als letztes Jahr. Heftigster Stautag blieb auch diesen Sommer der Freitag.
1: Die Kontrollen an deutschen Grenzen werden von heute an um ein weiteres halbes Jahr verlängert. Obwohl sie ursprünglich als Ausnahme gedacht waren, sind sie inzwischen seit Jahren Normalität. Eingeführt wurden die Grenzkontrollen bereits unter der Ampelregierung. Bundesinnenminister Dobrindt hat sie dann noch einmal verschärft, um illegale Migration und Schleuser zu stoppen. EU-Kommissionspräsidentin von der Leyen hält heute ihre Rede zur Lage der Europäischen Union. Erwartet werden Ankündigungen zu neuen Projekten für die nächsten 12 Monate. Es wird wohl unter anderem um Regeln gehen, ab welchem Alter Jugendliche Social-Media-Plattformen nutzen dürfen. Nach dem starken Andrang von Migranten auf die spanische Exklave Ceuta dürfte auch das Thema Migration eine wichtige Rolle spielen. Krisenherde in diversen Weltregionen und der Hitzesommer in Europa haben Reiselustige aus Deutschland offenbar relativ cool gelassen. Der Reisekonzern DER Tour hat Bilanz für die Monate Juni bis September gezogen. Der Anteil der Spätbucher ist demnach gestiegen. Rund 29% der Buchungen und damit rund 3 Prozentpunkte mehr als im gleichen Zeitraum letztes Jahr buchten ihre Reise höchstens 50 Tage vorher. Insgesamt habe die Nachfrage nicht ganz das Niveau des Vorjahres erreicht, hieß es.
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0: Und der Radio Verkehrsdienst meldet Autobahn A8 München Richtung Stuttgart. Zwischen Sulze, Moos und Odelshausen ist der Standstreifen blockiert durch einen defekten LKW. A8 Salzburg Richtung München zwischen Neubiberg und Perlach. Hier ist der rechte Fahrstreifen blockiert durch Gegenstände auf der Fahrbahn. Es handelt sich um Tierkadaver. Dann die Autobahn A9 Nürnberg Richtung München. Im Kreuz Neufahren derzeit 1 Kilometer Stau.
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0: Geblitzt wird in der Ortseinfahrt von Karlsfeld auf der Münchner Straße. Dann in Erlau an der B301 von Freising kommend Richtung Mainburg. Die Pilgersheimer Straße nach wie vor beidseitig in der 30er-Zone. Die A92 Richtung Münchenhöhe Freising Mitte im Baustellenbereich. In Unterhaching die Münchner Straße beim Discounter. Und in Sauerlach von Altkirchen kommend bei der Bushaltestelle. Und sollte das immer noch nicht alles gewesen sein, dann am besten gleich direkt die Studionummer 089 723 2000.
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0: Der Tag startet zunächst noch mit Sonne. Von Westen her ziehen später kompakte Wolken durch. Die bringen Schauer und Gewitter. Die Temperaturen steigen auf 18 bis 25 Grad. Morgen scheint wieder die Sonne. Es wird bis zum Wochenende kühler. Am Nachmittag werden es um und etwas unter 20 Grad. In München, Thalkirchen, in Valley Churchen messen wir derzeit genau 17 Grad. Und zum Abschluss noch die genaue Zeit. Es ist mittlerweile 6:17 Uhr. 10 Minuten.

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6 Uhr und mittlerweile 26 Minuten. In 4 Minuten ist es 6:30. Und in 4 Minuten um 6:30 gibt es auch heute wieder den Blick ins historische Kalenderblatt. Heute vor genau 250 Jahren, am 16. September im Jahr 1776, siegten die amerikanischen Siedler im Unabhängigkeitskrieg erstmals über die Briten. Und zweimal heute die USA beim Blick ins historische Kalenderblatt. Es geht um ein Musikmekka im Herzen von Manhattan. Und hier geht es nur 60 Jahre zurück in die Vergangenheit. Beide Themen heute aus den USA. Wir tun auch heute wieder was gegen die Kreuzworträtselbildung.

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1: 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Heute ist Mittwoch, der 16. September. Sie hören die Radio To the Morgenwelle. Jetzt der Blick ins historische Kalenderblatt. Heute auf den Tag genau, vor 250 Jahren, am 16. September 1776, siegten die amerikanischen Siedler im Unabhängigkeitskrieg erstmals über die Briten. Im 1775 beginnenden amerikanischen Unabhängigkeitskrieg waren die oft schlecht ausgerüsteten und undisziplinierten Truppen der Kontinentalarmee den Briten und ihren hessischen Söldnerkontingenten zunächst unterlegen. Allerdings brachte ihnen Generalmajor Friedrich Wilhelm von Steuben preußische Disziplin bei und sie besaßen in George Washington, dem späteren ersten Präsidenten der USA, einen taktisch brillanten Anführer. Im September 1776 verteidigten 1800 Soldaten der Kontinentalarmee unter dem Oberbefehl Washingtons die Insel Manhattan gegen 6000 heranrückende Briten und Hessen. Am 15. September setzten diese nach Manhattan über und jagten ein amerikanisches Vorauskommando vor sich her, wobei sie das Signal zur Fuchsjagd bliesen, um die Kolonisten zu demütigen. Washington beschloss, die Gegner in die Falle zu locken und trieb sie auf eine Anhöhe. Diese konnten ihre Position zunächst halten, doch wurden sie von den Amerikanern in ein Feld abgedrängt und schließlich geschlagen, wodurch Washington nun den geordneten Rückzug antreten konnte, da britische Verstärkung heranrückte. Briten und Hessen beklagten 90 Tote und 300 Verwundete, die Kolonisten 30 Gefallene und 100 Verletzte. Der erste Sieg stärkte den Kampfmoral der Kolonisten und trug zum Nimbus Washingtons bei. Und am 16. September 1966 fand die Einweihung der neuen Metropolitan Opera in New York statt. Das neue Metropolitan Opera House wurde am 16. September 1966 in New York mit der Premiere der Oper Antony and Cleopatra von Samuel Barber eröffnet. Die 1883 erstmals eingeweihte Met ist das bedeutendste Opernhaus in ganz Amerika. Der von Wallace Harrison entworfene Neubau von 1966 fasst rund 3.900 Besucher. Einige Aufführungen werden live in Kinos in den USA und im Ausland übertragen. Der Bühnenvorhang ist mehrere hundert Kilogramm schwer und hat Kordeln aus Seide und Pailletten. Der 2005 befestigte neue Schmuckvorhang stammt von dem deutschen Unternehmen Geritz aus Umkirchen, Baden-Württemberg. 1995 wurde das System Met Titles eingeführt, das auf Wunsch an jedem Sitzplatz auf einem Computerbildschirm fremdsprachige Texte simultan übersetzt.

0: Angesagt ist die Mittwochsausgabe der Today Morgenwelle, Mittwoch, der 16. September. Die Zeit mittlerweile 6 Uhr und genau 42 Minuten.
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0: Der CO2-Preis auf Benzin und Diesel ist rein willkürlich, um die Bevölkerung zu erziehen. Bundesumweltminister Carsten Schneider von der SPD ist hier ideologisch festgelegt. Am CO2-Preis werde sich nichts ändern. Der ist fix, der steigt nicht mit den Ölpreisen, erklärte er in der ARD. Ein Bericht aus dem US-Verteidigungsministerium bestätigt, was die Regierung lange bestritt. Der Angriffskrieg gegen den Iran hat die Munitionsvorräte der USA ausgedünnt. Es ist die Rede von strategischen Bestandslücken und Engpässen in der Rüstungsindustrie bei der Nachschubversorgung. Der angegriffene Iran hingegen ist immer noch in der Lage, sich zu verteidigen. Kanzler Merz hat erneut seinen Willen bekräftigt, das schwarz-rote Reformpaket durchzusetzen. Ja, ich möchte diese Reform durchsetzen. Ja, das ist ein Versprechen, den ernsthaften Versuch zu unternehmen, das hinzubekommen, sagte er am Abend auf einer Veranstaltung zum 150. Geburtstag von Ex-Kanzler Konrad Adenauer in Berlin. Merz wies erneut darauf hin, dass er Reformen auch mit seiner Richtlinienkompetenz im Kabinett durchsetzen könne.

nach Schockmomenten auf der überfüllten Wiesn im vergangenen Jahr soll nun ein eigenes Anders werden auf dem Oktoberfest in diesem Jahr. Etwa 600 Polizeibeamte sind rund um das Fest im Einsatz. Die Wiesnwache wird unterstützt von der Bayerischen Bereitschaftspolizei, spezialisierten Taschendiebfahndern und internationalen Einsatzkräften. 6 Uhr und genau 49 Minuten, Radio Today, die Morgenwelle.

0: Der Markt für Cannabis als Medikament wächst stark. Bundesgesundheitsminister Linnemann will dem einen Riegel vorschieben. Die Importe von Cannabisblüten würden nach einer Prognose seines Ressorts in diesem Jahr auf 300 Tonnen ansteigen, sagte der CDU-Politiker in München. Dies sei eine Verzehnfachung der Menge binnen 3 Jahren und ein klarer Missbrauch. Der zuletzt gemeldete Blitzer steht in der Ortseinfahrt Karlsfeld auf der Münchner Straße. Wenn Sie weitere Blitzer melden möchten, am besten die Studionummer 723 2000.
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0: Es ist ganz genau 7:02 geworden. Wir messen 17 Grad in München-Thalkirchen. 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
1: Ich bin Angela Kress. Guten Morgen. Vor dem höchsten Zivilgericht geht es heute um Corona-Masken. Viele Händler haben das Bundesgesundheitsministerium verklagt. In einigen Verfahren wurde schon entschieden. Ein Urteil des Bundesgerichtshofs könnte aber wegweisend für noch laufende Verfahren sein. Jacqueline Melcher berichtet.
2: Das Bundesgesundheitsministerium hatte im Frühjahr 2020 ein sogenanntes Open-House-Verfahren durchgeführt, bei dem jeder, der wollte, dem Bund für 4,50 Euro das Stück FFP2-Masken verkaufen konnte. Doch es machten viel mehr Firmen mit als erwartet. Bei vielen verweigerte der Bund später die Annahme wegen angeblicher Mängel oder vermeintlich versäumter Fristen. Zahlreiche Händler zogen dagegen vor Gericht.
1: Bei den Staatsanwaltschaften wachsen die Berge unerledigter Verfahren weiter an. Erstmals blieben nach Angaben des Deutschen Richterbundes bundesweit mehr als 1,1 Millionen Fälle unbearbeitet. Insgesamt landeten im ersten Halbjahr mehr als 2,7 Millionen neue Fälle bei den Staatsanwaltschaften, schreibt die Richterzeitung. Der Richterbund fordert die Landesregierungen unter anderem auf, mehr Stellen zu schaffen. Angesichts der hohen Spritpreise soll es Entlastungen geben. Das hat Bundeskanzler Merz ja gestern angekündigt. Diskutiert wird jetzt über das Wie. Dazu hat sich Merz nämlich noch nicht konkret geäußert. Bundesumweltminister Schneider sagte der ARD am Abend, dass er davon ausgehe, dass die Bundesregierung die Mehrwertsteuer für Benzin und Diesel senken werde. Mehr als 15 Millionen Jobs hängen hierzulande inzwischen an digitalen Geschäftsmodellen. Das hat eine Untersuchung des Bundesverbands Digitale Wirtschaft und eines Mannheimer Forschungsinstituts ergeben. Die Bruttowertschöpfung liege bei über 480 Milliarden Euro, knapp 12% der gesamten Wirtschaftsleistung. Die Forscher sagen auch, rund 95% der Unternehmen sind kleine oder mittlere Unternehmen. Das Oktoberfest soll sicherer werden. Das ist eine Erkenntnis aus dem vergangenen Jahr, als einige Menschen wegen Überfüllung Panik bekamen und sich viele nicht gut informiert fühlten. Die genauen Pläne wollen Polizei und Stadt heute vorstellen. Bereits bekannt ist unter anderem, dass KI-gestützte Kameras in Zukunft große Ansammlungen erkennen und schnell Alarm schlagen sollen.
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3: Und der Radio Tude Verkehrsdienst meldet Autobahn A8 München Richtung Stuttgart. Zwischen Sulze, Moos und Odelshausen ist der Standstreifen blockiert durch einen defekten LKW. Dann die A9 Nürnberg Richtung München zwischen Paunshauser Feld und Allershausen. Hier ist der Standstreifen blockiert nach einem Unfall, derzeit 4 Kilometer Stau. A94 Passau Richtung München zwischen Auwiesen und Marktschwaben 7 Kilometer Stau. Dann im weiteren Verlauf der 94 Höhe Dagelfing 1 Kilometer Stau. A96 Richtung München, zwischen Blumenau und Sendling 1 Kilometer Stau. A99 zwischen dem Kreuz München West und dem Allacher Dreieck 2 Kilometer Stau. Im weiteren Verlauf zwischen dem Dreieck München Südwest und dem Aubinger Tunnel auch hier 2 Kilometer Stau. Dann in München die Landsberger Straße, zwischen von der Pfortenstraße und Fürstenrieder Straße staute sich. Dann die B304 Dachau Richtung München, zwischen Feld-Mochinger Straße und Triebstraße und ein Stau noch in München am Mittleren Ring, zwischen Ramersdorf und der Schlüsselbergstraße.
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3: Der Robert hat angerufen, es gibt einen neuen Blitzer und zwar wird geblitzt in der Ortsdurchfahrt von Hebertshausen in Fahrtrichtung Freising. Danke Robert. Dann in der Ortseinfahrt Karlsfeld wird geblitzt auf der Münchner Straße. In Erlau gelegen an der B301 von Freising kommen Richtung Mainburg. Die Pilgersheimer Straße in der 30er-Zone in beiden Fahrtrichtungen. Die A92 Richtung München, Höhe Freising Mitte im Baustellenbereich. In Unterhaching die Münchner Straße beim Discounter und in Sauerlach von Altkirchen kommen bei der Bushaltestelle. Und für weitere Plätze am besten gleich direkt die Studionummer 089 723 2000.
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3: Der Tag startet zunächst noch mit Sonne, von Westen her ziehen dann später kompakte Wolken durch, die bringen Schauer und Gewitter. Die Temperaturen steigen auf 18 bis 25 Grad, morgen erscheint wieder die Sonne, es wird bis zum Wochenende kühler, am Nachmittag werden es um und etwas unter 20 Grad. In München, Thalkirchen, in Wellichurchen messen wir derzeit genau 17 Grad und zum Abschluss noch die genaue Zeit, bis mittlerweile 7 Uhr und 18. Minuten.
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0: 7 Uhr und mittlerweile 24 Minuten. Das heißt, in ganz genau 6 Minuten ist es 7:30. Und 7:30 startet sie auch heute wieder die erste Ausgabe von insgesamt 3 Open Lines. Die Open Line, das ist die Durchsageplattform für unsere Hörer. Wenn Sie Ihren guten Spruch hier loslassen wollen, das geht 7:30 über die Studiotelefonnummer 089 7 23 2000. Radio zum Mitreden, 7:30 geht's los. 7 23 2000.
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0: Und dann ist es auch schon wieder soweit, die Tude Open Line startet für private Durchsagen unserer Hörer über die Studiotelefonnummer 089 723 2000. Radio zum Mitreden, jetzt die Open Line 723 2000.
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0: Und Radio Today, guten Morgen, wen haben wir dann?
3: Ja, guten Morgen, Peter, der Werner.
0: Hallo Werner, was gibt's?
3: Ich möchte Grüße ausrichten.
0: Na dann.
3: Und zwar an den Tobi, Dirk, Martin, Max, an dich, deine
0: Danke
3: Family,
0: sehr.
3: Dein tolles Team und wünsche allen Stammhörern einen schönen Tag.
0: Den wünsche ich dir auch, Werner. Was ist heute bei dir geplant?
3: Ich gehe einen Freund von mir im Krankenhaus besuchen heute Vormittag.
0: Ah ja, naja gut, dann muss ja auch sein, da tut man was Gutes.
3: Ja.
0: Also
3: ja.
0: Dann mach's gut, Werner, gell? Servus.
3: Er freut sich und ich auch.
0: Okay. Na dann, gell? Mach's gut, danke. Servus.
3: Ja, ciao.
0: Ein freundlicher Gruß von Werner gleich zu Beginn der Open Line. Es ist die erste von insgesamt drei Ausgaben. Heute am Mittwoch 089 723 2000. Das ist die Telefonnummer. Wenn Sie auch jemanden grüßen wollen, wie der Werner gerade eben, oder vielleicht etwas verkaufen wollen, den Satz Winterreifen, den Satz Sommerreifen, die Nähmaschine, die Heimwerkerbank beispielsweise, die Schlagbohrmaschine mit oder ohne Bohrer. 089 723 2000 ist die Nummer. Auch heute am Mittwoch gibt es nach dieser Morgenwählen-Ausgabe noch zwei weitere Open Lines, schon mal als Vorankündigung. Heute Nachmittag bei Stefan V. die Nachmittagsausgabe um 16.30 Uhr und eine Abendausgabe gibt es heute auch, nämlich dann 12 Stunden um 19.30 Uhr. So, wie schaut's aus? Herr Werner, war das mit einer Grußrunde gleich zu Beginn? Geht noch was oder geht nichts mehr? Damit letzter Aufruf, um hier keine Zeit zu verlieren. Wer jetzt hier noch dabei sein möchte, wer noch mitsprechen möchte, bitte ich jetzt zügig anrufen. Ansonsten steigen wir wieder ein, wie gewohnt, ins Musikprogramm 089 723 2000.
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7 und mittlerweile 35 Minuten. Es ist 5 Minuten nach 7:30. Kriminelle Banden in Deutschland greifen immer häufiger zu exzessiver Gewalt, um ihre Opfer einzuschüchtern und Machtansprüche durchzusetzen. Das zeigt das aktuelle Bundeslagebild mit dem Titel Organisierte Kriminalität. Demnach wurden in dem Bereich im vergangenen Jahr allein 20 Menschen getötet, 7 mehr als im Jahr zuvor.

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1: Der CO2-Preis auf Benzin und Diesel ist rein willkürlich, um die Bevölkerung zu erziehen. Bundesumweltminister Carsten Schneider von der SPD ist hier ideologisch festgelegt. Am CO2-Preis werde sich nichts ändern. Der ist fix, der steigt nicht mit Ölpreisen, erklärte er in der ARD. Ein Bericht aus dem US-Verteidigungsministerium bestätigt, was die Regierung lange bestritt. Der Angriffskrieg gegen den Iran hat die Munitionsvorräte der USA ausgedünnt. Es ist die Rede von strategischen Bestandslücken und Engpässen in der Rüstungsindustrie bei der Nachschubversorgung. Der angegriffene Iran hingegen ist immer noch in der Lage, sich zu verteidigen. Kanzler Merz hat erneut seinen Willen bekräftigt, das schwarz-rote Reformpaket durchzusetzen. Ja, ich möchte diese Reform durchsetzen. Ja, das ist ein Versprechen, den ernsthaften Versuch zu unternehmen, das hinzubekommen, sagte er am Abend auf einer Veranstaltung zum 150. Geburtstag von Ex-Kanzler Konrad Adenauer in Berlin. Merz wies erneut darauf hin, dass er Reformen auch mit seiner Richtlinienkompetenz im Kabinett durchsetzen könne.

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7 und mittlerweile 52 Minuten. 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Die Morgenwelle am Mittwoch. Thomas Gottschalk sieht sich nach seiner Krebserkrankung auf dem Weg der Besserung. Ich hatte meine zweite PET, sagte der 76-Jährige gegenüber der Bild. Da wird der ganze Körper durchgescannt und man schaut, dass auch wirklich keine Überbleibsel des Krebses mehr im Körper sind. Man geht da mit einem Zittern hin, weil ich natürlich Angst hatte vor dem Ergebnis. Jetzt bin ich heilfroh, so Gottschalk.

0: Geblitzt wird in der Ortseinfahrt von Karlsfeld auf der dortigen Münchner Straße. Wenn auch Sie Blitzer melden wollen, dann am besten gleich direkt die Studionummer 723 2000.
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0: Es ist ganz genau 8 Uhr und 3 Minuten geworden. Wir messen 17 Grad in München-Thalkirchen. Sie hören die Mittwochsausgabe der Today Morgenwelle.
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1: Ich bin Angela Kress. Guten Morgen. Die Spritpreise sind zuletzt wieder stark nach oben gegangen. Kanzler Merz hat deshalb Entlastungen angekündigt. Jetzt wird darüber diskutiert, wie die aussehen sollen, und das könnte zu neuem Streit in der Koalition führen. Die SPD will Übergewinne bei den Mineralölkonzernen abschöpfen. Diesen Schritt lehnt der Kanzler bisher ab. Bremens Bürgermeister Bovenschulte mahnte im ZDF zur Eile.
2: Es müssen jetzt schnell Entscheidungen getroffen werden, weil die Situation an den Zapfsäulen einfach unerträglich ist. Die Menschen müssen entlastet werden, und da zählt jetzt eigentlich jeder Tag.
1: Eine hundertprozentige Lösung werde es nicht geben, so Bovenschulte. Die Bundesregierung will Konsequenzen aus dem islamistischen Terroranschlag beim Christopher Street Day in Berlin ziehen. Das Bundeskabinett soll heute einen 10-Punkte-Plan beraten. Der sieht unter anderem eine Mindestfreiheitsstrafe von einem Jahr für besonders gefährliche Körperverletzungen mit Messern und anderen gefährlichen Werkzeugen vor. Bisher liegt die Mindeststrafe bei einem halben Jahr. Bayerns Staatsanwaltschaften ächzen unter der Last unerledigter Verfahren, und das seit Jahren. Die Zahl offener Fälle lag zur Jahresmitte bei fast 89.800, wie die Richterzeitung schreibt. Zum Vergleich, 2021 waren es noch über 22.000 weniger. Auch bundesweit steigen die Zahlen. Der Richterbund fordert deshalb die Landesregierungen auf, gegenzusteuern. Der Eindruck, dass die Strafverfolgung von der Kassenlage abhänge, dürfe sich nicht verfestigen. Deutschland und die USA wollen ihre Zusammenarbeit bei Rüstungsprojekten deutlich ausbauen. Dazu haben die Verteidigungsminister Pistorius und Hegseth in Washington eine Absichtserklärung unterzeichnet. Für Deutschland heißt das, mehr Waffen, Munition und Ausrüstung der NATO könnte in Zukunft von hier kommen. Pistorius sagte, Deutschland verfüge unter anderem über bestens ausgebildete Fachkräfte und technologische Spitzenkompetenz. Das Ozonloch über der Antarktis ist im vergangenen Jahr so klein gewesen wie selten seit Anfang der 90er Jahre. Das meldet die Weltwetterorganisation. Trotzdem keine Entwarnung, in Teilen Europas habe die UV-Strahlung seit Mitte der 1990er Jahre um bis zu 20% zugenommen.
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3: Und der Radio Today Verkehrsdienst meldet Autobahn A8 München Richtung Stuttgart. Zwischen Sulze, Moos und Odelshausen ist der Standstreifen blockiert durch einen defekten LKW. Dann die A9 Nürnberg Richtung München zwischen Pfaffenhofen und Paunshauser Feld. 1 Kilometer Stau im weiteren Verlauf der 9. Zwischen Allershausen und Fürholzen West, hier ist der Standstreifen blockiert nach einem Unfall. Und zwischen dem Kreuz München Nord und Freimann sind 3 Kilometer Stau. Dann die A94 Passau Richtung München zwischen Hohenlinden und Marktschwaben ist der Standstreifen blockiert nach einem Unfall mit 2 Fahrzeugen, derzeit 4 Kilometer Stau dort. Dann im weiteren Verlauf der 94 zwischen Am Moosfeld und Steinhausen 3 Kilometer Stau. A96 Lindau Richtung München zwischen Blumenau und Sendling 2 Kilometer Stau. A99 zwischen dem Dreieck Allach und Lochhausen 3 Kilometer Stau. A99 zwischen Kreuz München West und dem Allacher Dreieck 2 Kilometer Stau. A99 Eschenried Richtung München Nord zwischen dem Dreieck Allach und Ludwigsfeld 3 Kilometer Stau. Und dann gibt es noch 2 Stauungen in München am Mittleren Ring. Einmal zwischen der Ungarer Straße und Schwabing und zwischen Ramersdorf und der Schlüsselbergstraße.
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3: Der Norbert hat angerufen, es gibt einen neuen Blitzer, und zwar in der Ortseinfahrt von Dorfen wird geblitzt, von Isend kommen. Danke, Norbert. Dann in München die Dülferstraße, die Wiesentfelser Straße, in der Ortsdurchfahrt Hebertshausen Richtung Freising, in der Ortseinfahrt Karlsfeld auf der Münchner Straße, in Erlau an der B301 von Freising kommen Richtung Mainburg, die Pilgersheimer Straße in der 30er-Zone in beiden Fahrtrichtungen, die A92 Richtung München Höhe Freising Mitte im Baustellenbereich, in Unterhaching die Münchner Straße beim Discounter und in Sauerlach von Altkirchen kommen bei der Bushaltestelle. Und wenn Sie weitere Blitzer erspechten, dann am besten gleich direkt die Studionummer 089 723 2000.
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3: Der Tag startet zunächst noch mit Sonne. Von Westen her ziehen dann später kompakte Wolken durch. Die bringen Schauer und Gewitter. Die Temperaturen steigen auf 18 bis 25 Grad. Morgen scheint dann wieder die Sonne. Es wird bis zum Wochenende kühler. Am Nachmittag werden es um und etwas unter 20 Grad. In München, Thalkirchen, Valley Churchen messen wir derzeit genau 17 Grad. Und zum Abschluss noch die genaue Zeit. Es ist mittlerweile 8 Uhr und 20 Minuten.
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0: Der Oliver hat gerade angerufen, er meldet einen weiteren Blitzer neu hinzu. Und zwar wird in München die Blumenstraße geblitzt. Blumenstraße Richtung Viktualienmarkt in der 30er-Zone. Danke, Oliver. Für weitere Blitzer am besten gleich direkt die Studionummer 089 723 2000.
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Sie hören die Mittwochsausgabe der Radiotour der Morgenwelle mit der Stimme aus Sendling gepflegt in den Vormittag. Nachdem die Spritpreise immer weiter in die Höhe gehen, hat Kanzler Merz schnelle Hilfe versprochen. Zentrale Forderungen der SPD lehnt Bundeswirtschaftsministerin Reiche jedoch ab. Die Einführung eines Spritpreisdeckels wäre aus verschiedensten Gründen problematisch. Auch eine sogenannte Übergewinnsteuer wäre aus rechtlicher wie ökonomischer Sicht ein problematisches Instrument. Reiche schlägt stattdessen

vor, bestimmte Bevölkerungsgruppen gezielt über einen Direktzahlmechanismus zu entlasten. Und noch einmal Kanzler Merz, er will nach den Landtagswahlen am Sonntag ein Bekenntnis der schwarz-roten Koalition zur Umsetzung des bereits im Juli beschlossenen Reformpakets herbeiführen. Bei einer Wirtschaftstagung in Berlin sprach er von einer Bewerbungsprobe für die Koalition. Er denke, der SPD sei mittlerweile genauso klar wie der Union, dass die Koalition jetzt ihre Reformbereitschaft unter Beweis stellen müsse. Er hoffe auf die Einsicht, auf eine gute Diskussion und dann auf entsprechende Taten, so Merz. Besonders die SPD-Sozialministerin Bass blockiert bisher die meisten Reformvorhaben. Der zuletzt gemeldete Blitzer steht Blumenstraße Richtung Viktualienmarkt in der 30er-Zone. Für weitere Blitzer am besten die Studionummer 089 723 2000.

Und der Andi hat gerade angerufen. Es gibt einen weiteren neuen Blitzer. Es wird geblitzt in München. Der Hugo-Lang-Bogen. Hugo-Lang-Bogen mit Sofortkasse, mit Johnny Controlette und Bauchladen. Danke, Andi. Wenn auch Sie Blitzer melden wollen, am besten gleich direkt die Studionummer 089 723 2000. Achtung, genau 40 Minuten. Es ist 20 vor 9.

0: Angesagt ist die Mittwochsausgabe der Radio Today Morgenwelle. Mittwoch, der 16. September. Die Zeit mittlerweile 8 Uhr und genau 43 Minuten.
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0: Der CO2-Preis auf Benzin und Diesel ist rein willkürlich, um die Bevölkerung zu erziehen. Bundesumweltminister Carsten Schneider von der SPD ist hier ideologisch festgelegt. Am CO2-Preis werde sich nichts ändern. Der ist fix, der steigt nicht mit Ölpreisen, erklärte er in der ARD. Ein Bericht aus dem US-Verteidigungsministerium bestätigt, was die Regierung bislang bestritten hat. Der Angriffskrieg gegen den Iran hat die Munitionsvorräte der USA ausgedünnt. Es ist die Rede von strategischen Bestandslücken und Engpässen in der Rüstungsindustrie bei der Nachschubversorgung. Der angegriffene Iran hingegen ist immer noch in der Lage, sich zu verteidigen. Kanzler Merz hat erneut seinen Willen bekräftigt, das schwarz-rote Reformpaket durchzusetzen. Ja, ich möchte diese Reform durchsetzen. Ja, das ist ein Versprechen, den ernsthaften Versuch zu unternehmen, das hinzubekommen, sagte er am Abend auf einer Veranstaltung zum 150. Geburtstag von Ex-Kanzler Konrad Adenauer in Berlin. Merz wies erneut darauf hin, dass er Reformen auch mit seiner Richtlinienkompetenz im Kabinett durchsetzen kann.

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0: Sachsens-Anhalt ehemaliger Ministerpräsident Hasselhoff empfiehlt Bundeskanzler Merz eine freundlichere Ansprache an die Menschen im Land. Merz müsse sozusagen den Zugang zu den Menschen als Person wiederfinden, sagte Hasselhoff. Laut dem aktuellen NTV-Trendbarometer sind 88% der Bundesbürger mit der Arbeit des Kanzlers unzufrieden. Es gibt zwei neue Blitzer. Einmal hat Alex angerufen und einmal hat Oliver angerufen. Und zwar in Germering wird geblitzt auf der Augsburger Straße stadtauswärts mit Bauchladen und in Trudering die Feldbergstraße stadtauswärts in der 30er-Zone. Und für weitere Blitzer entweder die Freecall-Nummer 0800.000 oder gleich direkt im Studio anrufen unter 089 723 2000.
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0: Der Streit zwischen Italien und Spanien hält an. Italiens Innenminister kündigte eine weitere Verlängerung der Kontrollen für 15 Tage an. Prompt folgte auch die Verlängerung von Seiten Spaniens. Bei der Einführung der Grenzkontrollen hatte Italien damals argumentiert, seine Grenzen müssten wegen des Andrangs von Migranten auf die spanische Nordafrika-Exklave Ceuta geschützt werden.
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0: Es ist ganz genau 9 Uhr und eine Minute geworden. Wir messen 18 Grad in München-Thalkirchen und erfreuen uns an der Mittwochsausgabe der Today Morgenwelle.
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1: Ich bin Angela Kress. Guten Morgen. Störungen, Spionage, Sabotage, Drohnen werden zur realen Gefahr, aber trotzdem fehlt es oft an Schutzmaßnahmen. Das zeigt eine Umfrage, die unter anderem der Bundesverband für den Schutz kritischer Infrastrukturen durchgeführt hat. Ursula Winkler berichtet.
2: Mehr als 100 Unternehmen aus der sogenannten kritischen Infrastruktur wurden befragt, also etwa staatliche Institutionen, Verkehrsunternehmen oder Energie- und Wasserversorger. Und mehr als jedes zweite Unternehmen sagt, in den letzten Monaten haben wir verdächtige Drohnenflüge wahrgenommen, aber ähnlich viele geben zu, wir haben bisher keine Maßnahmen dagegen umgesetzt.
1: Nachdem die Spritpreise immer weiter in die Höhe klettern, hat Bundeskanzler Merz schnelle Hilfe versprochen. Jetzt wird unter anderem darüber diskutiert, wie das finanziert werden soll. Bundeswirtschaftsministerin Reiche lehnt zentrale Forderungen der SPD ab, wie es aus Ministeriumskreisen hieß. Eine Übergewinnsteuer für Extraprofite der Mineralölkonzerne etwa sei rechtlich wie wirtschaftlich problematisch. Es wird ja gerade auch darüber diskutiert, ob es ein Mindestalter für Social Media braucht. Heute könnte der Rahmen dafür klarer werden. EU-Kommissionspräsidentin von der Leyen hat einen EU-Vorschlag angekündigt und es wird erwartet, dass sie sich heute in ihrer Rede zur Lage der Europäischen Union dazu äußert. Hitze und Dürre haben auch diesen Sommer schwerwiegende Folgen für Gesellschaft und Wirtschaft verursacht. Das sagt der Gesamtverband der Versicherungswirtschaft und fordert, Politik und Wirtschaft auf, besser vorzubeugen. Im dritten Quartal hätten Hitze und Dürre das Wirtschaftswachstum um bis zu 0,5 Prozentpunkte verringert, sagte GdV-Geschäftsführer Asmussen dem Redaktionsnetzwerk Deutschland. Unter anderem, weil Menschen bei Hitze weniger produktiv arbeiteten. Krisenherde in diversen Weltregionen und der Hitzesommer in Europa haben Reiselustige aus Deutschland offenbar relativ cool gelassen. Der Reisekonzern DER Tour hat Bilanz für die Monate Juni bis September gezogen. Der Anteil der Spätbucher ist demnach gestiegen, rund 29% der Buchungen und damit rund 3 Prozentpunkte mehr als im gleichen Zeitraum letztes Jahr buchten ihre Reise höchstens 50 Tage vorher. Insgesamt habe die Nachfrage nicht ganz das Niveau des Vorjahres erreicht, hieß es.
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3: Und der Radio Today Verkehrsdienst meldet Autobahn A8 München Richtung Stuttgart. Zwischen Sulze, Moos und Odelshausen hier ist der Standstreifen blockiert durch einen defekten LKW. Dann die A8 Stuttgart Richtung München. Zwischen Dachau, Fürstenfeldbruck und dem Dreieck Eschenried 1 Kilometer Stau. A9 Nürnberg Richtung München. Zwischen dem Kreuz München Nord und Freimann 3 Kilometer Stau. A94 Passau Richtung München. Zwischen Anzing und Markt Schwaben hier ist der Standstreifen blockiert nach einem Unfall mit 2 Fahrzeugen. Und im weiteren Verlauf der 94 zwischen Zahndorf und Steinhausen 1 Kilometer Stau. A95 Garmisch-Partenkirchen Richtung München, zwischen Kreuzhof und Sendling Süd 1 Kilometer Stau. A96 München Richtung Lindau, zwischen Freiham Süd und dem Dreieck München Südwest. Hier Gefahr durch Gegenstände auf der Fahrbahn, es handelt sich um mehrere Spanngurte. Dann die A96 Lindau Richtung München, zwischen Blumenau und Sendling 2 Kilometer Stau. A99 zwischen dem Kreuz München West und Lochhausen 1 Kilometer Stau, dann die B471 Fürstenfeldbruck Richtung Oberschleißheim zwischen Karlsfeld und Dachau 1 Kilometer Stau. Dann in München am Mittleren Ring gibt es 3 Stauungen momentan und zwar zwischen der Ungerer Straße und Schwabing, dann zwischen Ramersdorf und der Schlüsselbergstraße und zwischen dem Heckenstaller Tunnel und der Anschlussstelle A96 in Sendling Süd.
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3: Eine Reihe neue Blitzer. Einmal hat der Josef angerufen, er meldet die Prinz-Karl-Straße in Starnberg, danke Josef. Dann die Feld-Mochinger-Straße in der 30er-Zone, den hat Sabine gemeldet. Vielen Dank. Dann in Trudering die Feldberg-Straße stadtauswärts in der 30er-Zone, danke Oliver. In Germering die Augsburger-Straße stadtauswärts mit Bauchladen, den hat Alex gemeldet, danke Alex. Dann der Hugo-Lang-Bogen in Trudering, dort sogar mit Sofortkasse mit Bauchladen, danke Andi. Dann wird geblitzt die Blumenstraße Richtung Viktualienmarkt in der 30er-Zone. In der Ortseinfahrt Dorfen von Isen kommend, die Dülferstraße in München, die Wiesentfelser Straße, die Ortsdurchfahrt Hebertshausen Richtung Freising, in der Ortseinfahrt Karlsfeld auf der Münchner Straße, dann die Bundesstraße B304 kurz vor der Bayou-Wahnstraße, den hat Jochen gemeldet, vielen Dank. In Erlau die B301 von Freising kommend Richtung Mainburg und die Pilgersheimer Straße in München, in der 30er-Zone in beiden Fahrtrichtungen. Und sollte das immer noch nicht alles gewesen sein, dann am besten gleich direkt die Studionummer 089 723 2000.
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3: Der Tag startet zunächst noch mit Sonne. Von Westen her ziehen später kompakte Wolken durch. Die bringen dann Schauer und Gewitter. Die Temperaturen steigen auf 18 bis 25 Grad. Morgen scheint wieder die Sonne. Es wird bis zum Wochenende kühler. Am Nachmittag werden es um und etwas unter 20 Grad. In München, Thalkirchen, Wellechurchen messen wir derzeit genau 19 Grad. Und zum Abschluss noch die genaue Zeit. Es ist mittlerweile 9 Uhr und 19 Minuten.

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1: So, als erstes Mal gibt es schon wieder zwei neue Blitze. Einmal hat Günne angerufen mit E am Schluss. Und Günne meldet, die Iflandstraße stadtauswärts am Tucherpark wird geblitzt. Dann hat die Christine angerufen und sie meldet einen neuen Blitzer in Unterföhring. Und zwar auf der dortigen Bahnhofstraße wird geblitzt bei der Apotheke mit Johnny Kontrolle.

Spaghetti und Bauchladen. Und für weitere Blitze 089 723 2000. Es ist jetzt ganz genau 9.30 Uhr, ganz genau halb 10. Und damit heißt es wieder, jetzt startet die Today Hitline, wie immer in der letzten halben Stunde der Morgenwelle. Die Musikwünsche auf Radio Today, eine tagesaktuelle Umfrage ist natürlich heute auch wieder mit dabei. Nach Schockmomenten auf der überfüllten Wiesen im vergangenen Jahr soll nun einiges anders werden auf dem Oktoberfest. Etwa 600 Polizeibeamte sind rund um das Fest im Einsatz. Die Wiesenwache wird unterstützt von der Bayerischen Bereitschaftspolizei und spezialisierten Taschendiebfahndern und internationalen Einsatzkräften. Jetzt ganz unabhängig davon würden wir ganz gerne von Ihnen erfahren, planen Sie heuer überhaupt das Oktoberfest zu besuchen oder eher nicht? Sagen Sie uns dazu Ihre ganz persönliche Meinung zusammen jetzt mit dem ersten Musikwunsch anrufen unter der Studiotelefonnummer 089 723 2000. Ab jetzt heißt es wieder bis 10 Uhr. Sie wünschen's, wir spielen's, aber bitte nur diese eine Nummer wählen. 089 723 2000. 723 2000.

0: Und auf der 723-2000 ist jetzt der Robert. Robert, grüß dich, hallo.
1: Moin, Peter.
0: Grüß dich, Robert. Wie schaut es bei dir aus, unabhängig jetzt von dieser Sicherheitslage? Planst du heuer das Oktoberfest zu besuchen oder eher nicht oder vielleicht nur ein- oder zweimal?
1: Nee, also ich glaube gar nicht, weil ich habe letztes Jahr ein paar Mal Bilder gesehen im Fernsehen und in so Zeitungen, wo das völlig überfüllt war und habe mir gedacht, wow, da hat es richtig Glück gehabt, dass keine Massenpanik ausgebrochen ist. Also mir ist das ein bisschen zu heikel.
0: Okay. Mit Musikwunsch, ich weiß nicht, ob Sie jetzt das Richtige getroffen haben, hoffen wir mal das Beste. Ansonsten ja, freu dich drauf, wenn es passt und ruf wieder mal an, Robert, mach's gut, einen erfolgreichen Mittwoch wünsche ich dir.
1: Danke, dir auch, schöne
0: mach's
1: Woche.
0: Mach's gut, servus. Also nach den Schockmomenten auf der überfüllten Wiesn im vergangenen Jahr soll nun einiges anders werden, das zum Sicherheitskonzept. Wir würden heute ganz gerne von Ihnen erfahren, unabhängig jetzt davon, was alles geplant ist, planen Sie selbst persönlich heuer das Oktoberfest zu besuchen oder eher nicht oder vielleicht nur sehr gering, ein- oder zweimal? Sagen Sie uns dazu Ihre ganz persönliche Meinung mit dem nächsten, mit dem zweiten Musikwunsch jetzt schon wieder anrufen unter der Studiotelefonnummer 089 723 2000. Sie wünschen's, wir spielen's auch heute wieder bis 10 Uhr, 723 2000.

0: Und auf der 7232000 begrüße ich jetzt den Lothar. Lothar, grüß dich, hallo.
1: Hallo, servus Peter.
0: Servus Lothar, wie ist es jetzt ganz persönlich bei dir? Planst du heuer die Wiesn zu besuchen oder eher nicht oder nur selten?
1: Ja, wir sind am letzten Wiesensonntag draußen, da sind die ganzen Touristen weg und da hat man dann wenigstens ein bisschen Feeling, was für uns Einheimische am schönsten ist.
0: Aha, also einmal besuchst du das Oktoberfest und zwar am letzten Sonntag?
1: Genau, in der Regel schon. Dieses Jahr sind wir ja eh im Urlaub, wir sind gerade in Spanien, insofern können wir es ja eh nicht besuchen vorher. Wir kommen erst am 2. Oktober zurück, dann passt es ja gerade für den letzten Sonntag.
0: Ach so, ja, dann, oh, das ist aber dann maßgeschneidert sozusagen. Dann hörst du jetzt über den Internetstream.
1: Ja, genau, richtig. Mhm. Über den Stream hören wir euch.
0: Ja, wunderbar. Wie ist das Wetter und wo bist du in Spanien?
1: Andalusien, heute kriegen wir so 30 Grad, blauer Himmel und...
0: Oh. Ah ja, sehr schön. Da kannst du ja auch eine frische Masse ausschenken, oder?
1: Auf jeden Fall.
0: Sehr schön. Gut, eine neue Taktik, der letzte Sonntag bei dir. Lothar, was hast du dir an Musik ausgesucht?
1: Ich wünsche mal The Boys of Summer von Don Henley.
0: Liegt schon für dich auf. Du dann weiterhin schöne Urlaubszeit, viel Spaß auf der Wiesn dann auf diesem letzten Sonntag und ja, vielleicht rufst du wieder mal an bei uns.
1: Auf jeden Fall. Danke, Peter.
0: Hey, bis dann. Servus.
1: Servus.
0: Für den Lothar in Spanien, also jetzt Don Henley und für den nächsten Klassiker kann man hier schon wieder anrufen auf der Studiotelefonnummer unter 089 723 2000. Wenn Sie auch mal gelegentlich uns im Internet hören wollen, das geht über die Adresse www.radiotoday.de, also www.radio2day.de.

0: Der Gregor hat angerufen. Er meldet einen neuen Blitzer noch hinzu. Die Liste im Studio wird länger. Und zwar in München, die Heinrich-Wieland-Straße wird geblitzt. Heinrich-Wieland-Straße stadteinwärts. Danke, Gregor. Und auf der 723-2000 ist jetzt der Andi. Andi, grüß dich, hallo.
1: Ja, moin, grüß dich.
0: Grüß dich, Andi. Wie schaut es jetzt bei dir aus mit dem Oktoberfest, mit der Wiesn? Gehst du jetzt raus heuer oder eher selten oder gar nicht?
1: Du, ich war das letzte Mal vor 15 Jahren draußen. Mir ist einfach der Wahnsinn geworden. Die Preise, die Mengen von Leuten, das ist nicht mehr das, was ich vor 80 Jahren einmal so kennengelernt habe und genossen habe.
0: Also eher nicht mehr jetzt?
1: Nimmer.
0: Okay, zwei Punkte für Ehrlichkeit, Andi. Was hast du denn an Musik ausgesucht?
1: Du, ein Peter kann auch sagen, da will ich ein bisschen entspannt bleiben alle miteinander.
0: Wunderbar. Andi, dann danke ich dir für deinen Anruf. Gute Fahrt weiterhin und vielleicht melde dich wieder mal.
1: Bis dahin. Servus.
0: Bis dann, servus. Für den Andi, also jetzt Robert Holmes und für den nächsten Klassiker, für den nächsten Musikwunsch kann man hier schon wieder anrufen auf der Studiotelefonnummer 089 723 2000. Bitte nur diese eine Nummer wählen, 723 2000.

Nach Schockmomenten auf der überfüllten Wiesn im vergangenen Jahr soll nun einiges anders werden. Auf dem Oktoberfest etwa 600 Polizeibeamte sind rund um das Fest im Einsatz. Die Wiesenwache wird unterstützt von der Bayerischen Bereitschaftspolizei und spezialisierte Taschendiebfahndern gibt es auch und auch internationale Einsatzkräfte. Aber ganz unabhängig jetzt davon, wie schaut es bei Ihnen ganz persönlich aus? Heuer planen Sie die Wiesn, das Oktoberfest zu besuchen oder eher nicht oder vielleicht nur einmal oder vielleicht, wie wir vorher gehört haben, an einem Tag, dem letzten Sonntag zum Beispiel. Wie sind da Ihre Pläne? Zusammen jetzt mit dem nächsten Musikwunsch hier wieder anrufen unter 089-723-2000. Bitte nur diese eine Nummer wählen. 723-2000. 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

0: Und auf der 723-2000 begrüße ich jetzt den Simon. Simon, grüß dich, hallo.
1: Servus, grüß dich.
0: Wie schaut's bei dir aus, Simon? Gehst du raus heuer oder eher selten oder gar nicht?
1: Nein, ich werde wahrscheinlich nicht gehen, es ist mir zu viel los.
0: Aha, also gar nicht?
1: Gar nicht.
0: Ist das der einzige Grund, weil so viel los ist, oder gibt es noch weitere Gründe?
1: Nee, das ist eigentlich der einzige Grund.
0: Weil es dir einfach zu voll ist?
1: Ja, es ist zu voll.
0: Okay, dann dein Musikwunsch, Simon. Was darf es sein für dich?
1: Genau, von Aerosmith, Dream On.
0: Dream On. Alles klar, Simon, dann vielen Dank für deinen Anruf. Vielleicht bis zum nächsten Mal, gell? Servus.
1: Bis dann, ja, ciao.
0: Ein letzter Musikwunsch geht leicht noch von der Zeit her. Jetzt noch einmal durchklingeln für die letzte Runde. Tu der Hitline am Mittwoch 089 723 2000. Nur diese eine Nummer wählen. 723 2000.

0: Und zur letzten Runde in der heutigen Tour der Hitline begrüße ich jetzt noch die Lisa. Lisa, grüß dich, hallo.
1: Hallo, servus,
0: grüß dich. Servus, Lisa. Wie schaut es bei dir aus? Gehst du raus auf die Wiesn oder nur wenig oder gar nicht?
1: Nein, ich gehe eigentlich seit 15 Jahren gar nicht mehr raus, weil mir das alles zu teuer ist, zu übertrieben und das eigentlich gar keinen Spaß mehr macht.
0: Mhm. Und die alte Wiesn kommt auch nicht in Frage?
1: Ja, ich habe es noch nie ausprobiert, muss ich jetzt ganz echt sagen. Mhm. Im Prinzip eigentlich nein. Ich finde halt, man sollte auch was für die Familie machen, die nicht so viel Geld haben mit drei Kindern, dass die einmal einen schönen Tag erleben können. Mhm. Es tut mir leid auch um die kleinen Schausteller, die wirklich machen und tun, aber das, was die sogenannten Großkopferten da abziehen, das finde ich nicht so gut.
0: Das findet nicht deine Zustimmung. Sag Lisa, und du hast auch einen Musikwunsch, was darf sein für dich?
1: Ja, ich hätte gern was von Santana, wenn du da was hast.
0: Ja, Black Magic Woman doch, oder?
1: Wunderbar.
0: Bleiben wir dabei, gell?
1: Ja, okay. Alles klar.
0: Na dann, Lisa, dann danke für deinen Anruf auch. Gerne. Mach's gut, vielleicht bis zum nächsten Mal.
1: Ja, gerne, danke.
0: Bis dann, servus. Also für die Lisa jetzt Black Magic Woman. Und mit diesem letzten Musikwunsch möchte ich mich auch gleich von Ihnen verabschieden. Hier geht's gleich im Anschluss an die Morgenwelle weiter mit der Mittwochsausgabe des Hitradios und mit der Maria. In diesem Sinn, machen Sie es gut. Ciao und servus, sagt wie immer die Stimme aus Sendling.

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3: Es ist 10.03 Uhr, ihr hört die Mittwochsausgabe des Hitradios hier auf Radio Today. Für euch heute am Mikrofon ist Maria Rajkovic.
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1: Ich bin Angela Kress. Bei den Staatsanwaltschaften wachsen die Berge unerledigter Verfahren weiter an. Erstmals blieben nach Angaben des Deutschen Richterbundes bundesweit mehr als 1,1 Millionen Fälle unbearbeitet. Insgesamt landeten im ersten Halbjahr mehr als 2,7 Millionen neue Fälle bei den Staatsanwaltschaften, schreibt die Richterzeitung. Der Richterbund fordert, mehr Stellen zu schaffen. In die Diskussion über eine Entlastung bei Spritpreisen schalten sich auch Verbraucherschützer ein. In verschiedenen Bereichen sei das Leben teurer geworden, sagte die Vorständin des Verbraucherzentrale Bundesverbands PUB der Neuen Osnabrücker Zeitung. Sich nur auf eine Entlastung beim Sprit zu fokussieren, dürfe nicht die Antwort darauf sein. Öl und Gas seien auf den Weltmärkten knapp, das könne auch schnell Lebensmittel noch teurer machen. Die Schule ist in Bayern gestern wieder losgegangen und auch die Parteien starten jetzt wieder voll durch. Traditionell treffen sich die Landtagsfraktionen zu ihren Herbstklausuren. Los geht es heute für die Freien Wähler und die SPD. Auf den Tagesordnungen steht ein breiter Mix an Themen, von einer Stärkung der Krankenhäuser über Wohnen und Energie bis hin zu Sicherheit. Der Landtag kommt am 30. September zur ersten Sitzung nach der Sommerpause zusammen. Der milliardenschwere Rechtsstreit um die Lieferung von Schutzmasken zu Beginn der Corona-Pandemie beschäftigt heute den Bundesgerichtshof. Das Gericht verhandelt über 4 Verfahren, in denen Unternehmen mit dem Bund über die Bezahlung streiten. Das Bundesgesundheitsministerium hatte damals viel Geld für Masken geboten. Händler beschafften große Mengen und blieben teils darauf sitzen, weil der Bund später die Annahme verweigerte. Eine Woche später als die Champions League startet heute auch die Fußball-Europa League in eine neue Saison. Leverkusen empfängt um 21 Uhr zum Auftakt Celje. Pia Wegner berichtet.
2: Die Bilanz fällt kurz aus. Leverkusen und Celje sind sich bisher noch nie begegnet. International bringt der slowenische Meister der letzten Saison aber schon Erfahrung mit. 2025 erreichte Celje als erster Club des Landes das Viertelfinale eines großen UEFA-Wettbewerbs. Und zwar in der Conference League. Für diese Saison scheiterte das Team in den Playoffs zur Champions League und landete damit in der Europa League.
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3: Der Radio Today Verkehrsdienst meldet A99 München Süd, West Richtung München Nord. Zwischen Ludwigsfeld und Dreieckfeld-Moching ist der linke Fahrstreifen nach einem Unfall blockiert. Hier gibt es aktuell 3 Kilometer Stau. Dann zwischen Lochhausen und Kreuz München West. Hier haben wir 1 Kilometer Stau. Dann nochmal die Meldung von der A99 Eschenried Richtung Allach. Zwischen Dreieck Eschenried und Dreieck Allach gibt es 2 Kilometer Stau. Auf der B471 Fürstenfeldbruck Richtung Oberschleißheim. Hier zwischen Karlsfeld und Oberschleißheim gibt es 4 Kilometer Stau. Und zuletzt noch eine Meldung vom Mittleren Ring. Und zwar zwischen der Donnersberger Brücke und der Landshuter Allee besteht Gefahr durch Gegenstände. Es ist ein Metallteil, der auf der Fahrbahn liegt. Radio Today wünscht euch weiterhin eine gute und sichere Fahrt.
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3: Blitzanhänger stehen einmal auf der Pegersheimer Straße in der 30er-Zone. Hier wird beidseitig geblitzt. In Erlau auf der B301 von Freising kommend, wenn ihr Richtung Mainburg fahrt. Und dann noch auf der B304 kurz vor der Bajuwanstraße. Dann haben wir noch Meldungen von mobilen Blitzer. Einmal aus Karlsfeld in der Ortseinfahrt Karlsfeld auf der Münchner Straße. In München auf der Wiesenfelser Straße, dann auf der Dülfer Straße, in der Ortseinfahrt Dorfen von Isen kommend, auf der Blumenstraße, wenn ihr Richtung Viktualienmarkt fahrt, hier in der 30er-Zone, in Trudering am Hugo-Langbogen mit Sofortkasse, in Germering auf der Augsburger Straße, wenn ihr stadtauswärts fahrt, ebenfalls mit Sofortkasse, in Trudering auf der Feldbergstraße, stadtauswärts in der 30er-Zone, dann auf der Feldmochinger Straße in der 30er-Zone, in Starnberg auf der Prinz-Karl-Straße, in Unterföhring auf der Bahnhofstraße, hier bei der Apotheke, ebenfalls mit Sofortkasse, dann auf der Heinrich-Wieland-Straße stadteinwärts und am Tucherpark auf der Iflandstraße, wenn ihr stadtauswärts fahrt. Hier stehen sie ebenfalls mit Sofortkasse und Laserpistole. Wenn ihr einen Blitzer gesehen habt, einen Blitzer bestätigen möchtet oder einen Blitzer abmelden möchtet, dann tut das ganz gerne hier bei uns und wählt dafür die Studio-Hotline 089-723-2000.
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3: Sonne und Wolken wechseln sich meist ab. Von Westen kommen immer mehr kompakte Wolken und die bringen dann auch Schauer und Gewitter mit. Die Temperaturen steigen auf 18 bis 26 Grad. Die Vorhersage für die kommenden Tage sieht wie folgt aus. Morgen bekommen wir dann längere sonnige Phasen. Es wird aber auch etwas kühler. Die Temperaturen erreichen bis zum Wochenende hin zwischen 20 bis 22 Grad. Die Temperatur in München-Thalkirchen beträgt aktuell 21 Grad und die Zeit, wir haben es jetzt 10.19 Uhr.
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Turi-Zeit, es ist jetzt 10.29 Uhr. 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Der milliardenschwere Rechtsstreit um die Lieferung von Schutzmasken zu Beginn der Corona-Pandemie beschäftigt am Vormittag den Bundesgerichtshof in Karlsruhe. Das Gericht verhandelt über vier Verfahren, in denen Unternehmen mit dem Bund über die Bezahlung der damals bestellten Masken streiten. Ob schon am selben Tag noch ein Urteil gefällt wird, ist bisher noch offen. Nach Angaben des Gesundheitsministeriums laufen rund 90 Verfahren gegen den Bund mit einem Streitwert von 2,3 Milliarden Euro. Ganz liebe Grüße gehen raus an den Olli. Er hat uns eben einen Blitzer gemeldet. Und zwar steht dieser auf der Brudermühlstraße, wenn ihr stadteinwärts fahrt, vom Ring kommend aus einem schwarzen Caddy. Wenn ihr ebenfalls einen Blitzer gesehen habt, dann macht es doch dem Olli gleich. Meldet ihn uns und wählt dafür die bekannte Studio-Hotline 089 723 2000.

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1: Der Radio Today Verkehrsdienst meldet: A8 zwischen Perlach und Neubiberg besteht Gefahr durch Gegenstände. Es ist ein Teppich, der auf der Fahrbahn liegt. A9 zwischen Kreuz München Nord und Fröttmanning Süd gibt es 1 Kilometer Stau. Dann haben wir 4 Meldungen von der A99. Einmal zwischen Kreuz München Nord und Aschheim-Ismaning ist der Standstreifen blockiert. Hier besteht Gefahr durch ein liegen gebliebenes Fahrzeug. Zwischen Kreuz München West und Dreieck Allach gibt es 1 Kilometer Stau. Zwischen dem Dreieck Eschenried und Ludwigsfeld gibt es 4 Kilometer Stau und nochmal zwischen dem Dreieck Eschenried und dem Dreieck Allach gibt es 1 Kilometer Stau. Noch zuletzt die B471 zwischen Karlsfeld und der Mittenheimer Straße. Hier gibt es 5 Kilometer Stau. Radio Today wünscht euch weiterhin eine gute und sichere Fahrt. Liebe Grüße gehen raus an den Helmut. Er hat uns einen Blitzer gemeldet und zwar steht dieser auf der Claudius-Keller-Straße. Wenn ihr stadteinwärts fahrt, kurz vor der Ballernstraße, stehen sie hier in der 30er-Zone mit Laserpistole und Sofortkasse. Dann haben wir noch die Meldung von der Brudermühlstraße stadteinwärts vom Ring kommend aus dem schwarzen Caddy. Am Tucherpark auf der Iflandstraße stadtauswärts. In Unterföhring auf der Bahnhofstraße bei der Apotheke mit Sofortkasse. In Starnberg die Prinz-Karl-Straße auf der Feldmochinger Straße in der 30er-Zone, in Trudering auf der Feldbergstraße stadtauswärts in der 30er-Zone. Für weitere Blitzermeldungen die 723 2000 wählen.
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1: Die Bundesregierung möchte mit 10 Maßnahmen für mehr Schutz gegen islamistischen Terror sorgen. 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

0: Die Zeit ist es genau 10.51 Uhr. 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Mit Strafverschärfungen und einem stärkeren Fokus auf Sicherheitsinteressen bei Bewährungsentscheidungen will die Bundesregierung Konsequenzen aus dem islamistischen Terroranschlag beim Christopher Street Day in Berlin ziehen. Ein 10-Punkte-Plan, über den das Bundeskabinett heute beraten will, sieht unter anderem eine Mindestfreiheitsstrafe von einem Jahr für besonders gefährliche Körperverletzungen mit Messern und anderen gefährlichen Werkzeugen vor. Islamistische Anschläge waren in den vergangenen Jahren häufig mit Messern oder Fahrzeugen verübt worden. Ein Blitzer steht auf der Brudermühlstraße stadteinwärts vom Ring kommend aus einem schwarzen Caddy. Wenn ihr einen Blitzer gesehen habt, dann zögert nicht lange, teilt es mit uns und wählt dafür die Studio-Hotline 089-723-2000.
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3: Wir starten mit der zweiten Runde Hitradio hier auf Radio Today. Die Zeit ist es 11.03 Uhr. Für euch heute Mikrofon ist die Maria Rajkovic.
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1: Ich bin Angela Kress. In Zukunft soll Social Media für Kinder unter 13 Jahren nicht mehr erlaubt sein. Die EU-Kommission will den Zugang in Deutschland und anderen Mitgliedsländern beschränken, wie Kommissionspräsidentin von der Leyen sagte. Konkret sollen die Netzwerke unter 13 Jahren gar nicht genutzt werden dürfen. Zwischen 13 und 15 Jahren sollen Teenager kein eigenes Nutzerkonto haben dürfen. Und für seltene Erden will die EU eigene Reserven anlegen, um unabhängiger von China zu werden. Die Rohstoffe sind wichtig für E-Autos und Chips. Bundesjustizministerin Hubich und Bundesinnenminister Dobrindt haben einen 10-Punkte-Plan vorgestellt, wie der Schutz gegen islamistischen Terror in Zukunft besser werden soll. Dabei geht es unter anderem um Bewährungsstrafen. In Zukunft soll bewertet werden, welche Folgen eine Tat für die Bevölkerung haben könnte. Auch die Mindestfreiheitsstrafe für besonders gefährliche Körperverletzungen mit Messern zum Beispiel soll erhöht werden. Millionen Menschen ächzen derzeit unter den hohen Spritpreisen. Es soll Entlastungen geben. Heftig diskutiert wird gerade über die Finanzierung. Unter anderem die Grünen sind für eine sogenannte Übergewinnsteuer für Mineralölkonzerne. Vizefraktionschef Audretsch sagte im ZDF:
2: Das Wichtigste, was man tun muss, ist auf der einen Seite Preise runterzubringen. Das passiert, wenn man die Übergewinnsteuer einführt. Das wirkt preisdämpfend, weil die Konzerne dann eh wissen, die Übergewinne, die kriegen sie sowieso wieder weggenommen.
1: Kanzler Merz hat eine solche Steuer bisher abgelehnt, aber noch nicht konkret gesagt, wie die Entlastung aussehen soll. Mehr als 15 Millionen Jobs hängen hierzulande inzwischen an digitalen Geschäftsmodellen. Das hat eine Untersuchung des Bundesverbands Digitale Wirtschaft und eines Mannheimer Forschungsinstituts ergeben. Die Bruttowertschöpfung liege bei über 480 Milliarden Euro, knapp 12% der gesamten Wirtschaftsleistung. Das Ozonloch über der Antarktis ist im vergangenen Jahr so klein gewesen wie selten seit Anfang der 90er Jahre. Es sei das zweite Jahr in Folge, berichtet die Weltwetterorganisation. Die Ozonschicht ist wichtig, weil sie Menschen und die Erde vor gefährlichen UV-Strahlen der Sonne schützt. Trotzdem keine Entwarnung. In Teilen Europas habe die UV-Strahlung seit Mitte der 1990er Jahre um bis zu 20% zugenommen.
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3: Der Radio Today Verkehrsdienst meldet: A8 zwischen Dachau, Fürstenfeldbruck und Sulzemoos besteht Gefahr durch Gegenstände. Es ist eine Holzlatte, die hier auf der Fahrbahn liegt. Dann drei Meldungen von der A99 zwischen Kreuz München Nord und Aschheim-Ismaning ist der Standstreifen blockiert. Hier besteht Gefahr durch ein liegen gebliebenes Fahrzeug. Zwischen dem Dreieck Eschenried und dem Dreieck Allach gibt es 1 Kilometer Stau und zwischen Kreuz München West und dem Dreieck Allach gibt es 2 Kilometer Stau. Eine Meldung von der B471 zwischen Badersfeld und Oberschleißheim. Hier gibt es 1 Kilometer Stau und 2 Meldungen vom Mittleren Ring. Einmal zwischen der Gundelindenstraße und der Effnerstraße gibt es 2 Kilometer Stau. Und bei der A96 Sendling, hier ist der rechte Fahrstreifen blockiert nach einem Unfall mit einem LKW. Ich wünsche euch weiterhin eine gute und sichere Fahrt.
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3: Blitzanhänger stehen einmal auf der Pegersheimer Straße in der 30er-Zone. Hier wird beidseitig geblitzt. In Erlau auf der B301 von Freising kommend, wenn ihr Richtung Mainburg fahrt. Auf der B304 kurz vor der Bajuwanstraße. Dann gehen liebe Grüße raus einmal an den Olli und an den Emil. Der Olli meldet in Starnberg die Prinz-Karl-Straße. Hier wird beidseitig in der 30er-Zone geblitzt und in Karlsfeld auf der Münchner Straße. Wenn ihr von München kommt, hier stehen sie in der 50er-Zone beim Möbelhaus. Dann haben wir noch Meldungen von mobilen Blitzern. Einmal in der Ortseinfahrt Karlsfeld, ebenfalls auf der Münchner Straße, auf der Wiesenfelser Straße, in der Döferstraße, in der Ortseinfahrt Dorfen von Isen kommend, auf der Blumenstraße, wenn ihr Richtung Viktualienmarkt fahrt, hier in der 30er-Zone, in Trudering am Hugo-Langbogen mit Sofortkasse, in Germering auf der Augsburger Straße, wenn ihr stadtauswärts fahrt, ebenfalls mit Sofortkasse, in Trudering auf der Feldbergstraße, wenn ihr stadtauswärts fahrt, in der 30er-Zone, auf der Feldmochinger Straße in der 30er-Zone, in Unterföhring auf der Bahnhofstraße mit Sofortkasse, hier stehen sie bei der Apotheke, dann auf der Heinrich-Wieland-Straße stadteinwärts, am Tucherpark, auf der Iflandstraße stadtauswärts mit Sofortkasse, dann auf der Brudermühlstraße stadteinwärts vom Ring kommend aus einem schwarzen Caddy und zuletzt noch die Meldung von der Claudius-Keller-Straße. wenn ihr statt Einwärtsfahrt von der Ballanstraße kommend in der 30er-Zone mit Laserpistole und Sofortkasse. Für weitere Meldungen die bekannte Studio-Hotline wählen 089-723-2000.
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3: Sonne und Wolken wechseln sich meist ab. Von Westen kommen immer mehr kompakte Wolken und die bringen dann auch Schauer und Gewitter mit. Die Temperaturen steigen auf 18 bis 26 Grad. Die Vorhersage für die kommenden Tage sieht wie folgt aus. Morgen bekommen wir dann längere sonnige Phasen. Es wird aber etwas kühler. Die Temperaturen erreichen bis zum Wochenende hin zwischen 20 bis 22 Grad. Die Temperatur in München-Thalkirchen beträgt aktuell 25 Grad und die Zeit, wir haben es jetzt 11.18 Uhr.
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1: Die saudisch-arabische Luftabwehr hat eine Houthi-Drohne bei Mekka abgewehrt. Gleich mehr dazu im Hitradio auf Radio Today.
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Ihr hört die Mittwochsausgabe des Hitradios hier auf Radio Today. Die Zeit ist es jetzt 11.27 Uhr. Die saudi-arabische Luftabwehr hat nach Militärangaben nahe der für Muslime heiligen Stadt Mekka eine Drohne der jemitischen Houthi-Miliz abgefangen. Das unbemannte Flugobjekt wurde demnach im Süden der Stadt zerstört. Ein Houthi-Vertreter wies den Vorwurf zurück. Bereits am Dienstag hatten die Behörden in der Pilgerstadt eine Warnung ausgegeben. Die Menschen sollten ruhig bleiben und offizielle Anweisungen befolgen, teilte der saudische Zivilschutz mit. Es war das erste Mal seit der neuen Eskalation des Konflikts mit der Houthi-Miliz, dass in Mekka Alarm ausgelöst wurde. Ein Blitzer. Anhänger steht in Karlsfeld und zwar auf der Münchner Straße, von München kommend in der 50er-Zone hier beim Möbelhaus. Wenn ihr einen Blitzer gesehen habt, dann zögert nicht lange, teilt es mit uns und weht dafür die Studio-Hotline 089 72 32 2000.

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1: Der Radio Today Verkehrsdienst meldet: A8 zwischen Seehamersee Ost und der 97 gibt es 4 Kilometer Stau. A96 zwischen Leim und Sendling gibt es 1 Kilometer Stau. Dann 2 Meldungen von der A99, einmal zwischen Kreuz München Nord und Aschheim-Ismaning. Hier ist der Standstreifen blockiert, hier besteht Gefahr durch ein liegen gebliebenes Fahrzeug. Und zwischen dem Ludwigsfeld und dem Dreieckfeld Moching ist der Standstreifen ebenfalls blockiert nach einem Unfall mit einem LKW. Radio Today wünscht euch weiterhin eine gute und sichere Fahrt. Blitzanhänger stehen auf der Pegersheimer Straße in der 30er-Zone. Hier wird beidseitig geblitzt. In Erlau auf der B301 von Freising kommend, wenn ihr Richtung Mainburg fahrt. Auf der B304 kurz vor der Bajuwan-Straße. In Starnberg in der Prinz-Karl-Straße. Hier wird beidseitig in der 30er-Zone geblitzt. In Karlsfeld auf der Münchner Straße von München kommend. In der 50er-Zone beim Möbelhaus. Dann haben wir weitere Blitzer. Einmal von der Feld-Mochinger Straße in der 30er-Zone. In Unterföhring, in der Bahnhofstraße, hier bei der Apotheke mit Laserpistole und Sofortkaste. Dann auf der Heinrich-Wieland-Straße stadteinwärts, am Tucherpark in der Iflandstraße stadtauswärts mit Laserpistole und Sofortkasse. Auf der Brudermühlstraße stadteinwärts vom Ring kommend und auf der Claudius-Keller-Straße stadteinwärts, kurz vor der Ballandstraße in der 30er-Zone, ebenfalls mit Laserpistole und Sofortkasse. Für weitere Meldungen die 723 2000 wählen.
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1: Die EU-Kommission möchte den Zugang zu sozialen Medien europaweit erst ab 13 Jahren einführen. Gleich mehr dazu hier auf Radio Today.
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0: Die Zeit ist es jetzt 11.50 Uhr. 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Für euch am Mikrofon ist die Maria. Die EU-Kommission will den Zugang zu sozialen Netzwerken für Kinder unter 13 Jahren in Deutschland und anderen Mitgliedsländern beschränken. Keine sozialen Netzwerke unter dem Alter von 13 Jahren, kein eigenes Nutzerkonto unter dem Alter von 15 Jahren, sagte EU-Kommissionspräsidentin Ursula von der Leyen in Straßburg in ihrer Rede zur Lage der Union. Morgen will von der Leyen einen Gesetzestext mit den Details des Vorschlags vorstellen. Anschließend müssen sich das EU-Parlament und die Mitgliedsländer damit befassen. Ein Blitzer steht auf der Claudius-Keller-Straße, wenn ihr stadteinwärts fahrt, und zwar hier kurz vor der Ballernstraße in der 30er-Zone mit Laserpistole und Sofortkasse. Wenn ihr einen Blitzer bestätigen möchtet, einen Blitzer abmelden möchtet oder einen Blitzer melden möchtet, dann tut das doch hier bei uns auf Radio Today und wählt dafür die Studio-Hotline 089 723 2000. Und hier geht's gleich weiter mit Lady Gaga und The Dead Dance.
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4: Ja, ich sage Mahlzeit, es ist 12.03 Uhr, ihr hört Radio Today mit dem Hitradio. Für euch heute am Mikrofon ist die Maria Rajkovic.
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1: Ich bin Angela Kress. Für Kinder könnten soziale Medien in Zukunft auch bei uns tabu sein. EU-Kommissionspräsidentin von der Leyen sagte wörtlich, keine sozialen Netzwerke unter dem Alter von 13 Jahren, kein eigenes Nutzerkonto unter dem Alter von 15 Jahren. Details sollen morgen vorgestellt werden. Außerdem hat sie einen europäischen Plan für Hitzewellen angekündigt. Das seien heiße Sommermonate gewesen, aber vielleicht die kühlsten der kommenden Jahre. Der islamistische Terroranschlag beim Berliner CSD hat für Entsetzen gesorgt. Die Bundesregierung reagiert jetzt mit einem 10-Punkte-Plan. Der sieht unter anderem vor, dass Angriffe mit Messern in Zukunft grundsätzlich als Verbrechen gelten. Bundesinnenminister Dobrindt hat außerdem gesagt:
2: Es geht schlichtweg auch darum, dass wir eine stärkere Überwachung gegenüber Gefährdern ermöglichen. Diese stärkere Überwachung gegenüber Gefährdern drückt sich auch aus durch eine verstärkte Anwendung der Fußfessel.
1: Auch beim Jugendstrafrecht soll nachgeschärft werden. Spätestens seit dem Wahldebakel der CDU in Sachsen-Anhalt wird auch darüber diskutiert, ob Friedrich Merz noch der Richtige für den Bundeskanzlerposten ist. Rückendeckung bekommt er jetzt von den 8 Ministerpräsidenten der CDU. Gemeinsam mit dem Bundeskanzler wolle man neues Vertrauen gewinnen, durch Zuhören und politisches Handeln, nicht durch Personaldiskussionen. Tanken macht gerade keinen Spaß. Die Preise für Benzin und Diesel erreichen immer neue Höchstwerte. Kanzler Merz hat ja gestern Entlastungen angekündigt. Die müssen schnell kommen, sagt Unionsfraktionschef Frei. Im Interview mit NTV nannte er den 1. Oktober als Ziel, also in 2 Wochen. Eine Möglichkeit sei, weniger Mehrwertsteuer für Kraftstoffe zu verlangen. Darf ein Getränk den Namen Likör ohne Ei tragen? Ja, so hat es das holsteinische Oberlandesgericht entschieden und auch das Hahn-Logo darf bleiben. Der Hersteller des veganen Getränks zeigte sich erleichtert über die Entscheidung. Ein Problem mit dem Produkt hatte der Schutzverband der Spirituosenindustrie, der geklagt hatte. Nicht verwendet werden darf aber beispielsweise in der Werbung das Wort Eierlikör in jeglicher Konstellation.
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3: Der Radio Today Verkehrsdienst meldet: A8 zwischen Irschenberg und Weihern gibt es 2 Kilometer Stau und auf der A99 zwischen Neuherberg und dem Kreuz München Nord gibt es 1 Kilometer Stau. Radio Today wünscht euch weiterhin eine gute und sichere Fahrt.
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3: Wir haben 5 Blitzeranhängermeldungen und zwar einmal aus der Pegersheimer Straße in der 30er-Zone. Hier wird beidseitig geblitzt. In Erlau der B301 von Freising kommend, wenn ihr Richtung Mainburg fahrt. Auf der B304 kurz vor der Bajuwanstraße. Aus Starnberg in der Prinz-Karl-Straße, hier wird beidseitig in der 30er-Zone geblitzt. In Karlsfeld auf der Münchner Straße von München kommend. In der 50er-Zone, hier wird beim Möbelhaus geblitzt. Dann haben wir noch mobile Blitzermeldungen bekommen. Einmal aus Trudering auf der Feldberger Straße, stadtauswärts in der 30er-Zone, auf der Feldmochinger Straße in der 30er-Zone, in Unterföhring auf der Bahnhofstraße bei der Apotheke mit Laserpistole und Sofortkasse, auf der Heinrich-Wieland-Straße stadteinwärts, am Tucherpark stehen sie auf der Iffland-Straße stadtauswärts, ebenfalls mit Laserpistole und Sofortkasse, dann auf der Brudermühlstraße, wenn ihr stadteinwärts fahrt, von Ring kommend aus einem schwarzen Caddy wird geblitzt, auf der Claudius-Keller-Straße stadteinwärts, kurz vor der Ballandstraße in der 30er-Zone wird mit Laserpistole und Sofortkasse geblitzt. Und noch ganz liebe Grüße gehen raus an den Martin für seine Meldung. Und zwar steht ein Blitzer in der Neuherbergstraße, wenn ihr Richtung Ingolstädter Straße fahrt in der 30er-Zone. Hier blitzen sie aus einem grauen Caddy. Wenn ihr einen Blitzer gesehen habt, dann macht es dem Martin gleich, meldet es uns und wählt dafür die bekannte Studio-Hotline 0897-23-2000.
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3: Sonne und Wolken wechseln sich meist ab. Von Westen kommen immer mehr kompakte Wolken und die bringen dann auch Schauer und Gewitter mit. Die Temperaturen steigen auf 18 bis 26 Grad. Die Vorhersage für die kommenden Tage sieht wie folgt aus. Morgen bekommen wir dann längere sonnige Phasen. Es wird aber etwas kühler. Die Temperaturen erreichen dann bis zum Wochenende hin zwischen 20 bis 22 Grad. Die Temperatur in München-Thalkirchen beträgt aktuell 28 Grad und die Zeit, wir haben es jetzt 12.18 Uhr.
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1: Laut einer Umfrage liegt die AfD in Mecklenburg-Vorpommern nur noch 2 Punkte vor der SPD. Gleich mal dazu hier im Hitradio.
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Die Zeit ist es genau 12.30 Uhr. 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Für euch heute am Mikrofon ist die Maria. Vor der Landtagswahl in Mecklenburg-Vorpommern am Sonntag holt die SPD von Ministerpräsidentin Manuela Schwesig einer Umfrage der Bild-Zeitung zufolge weiter auf. Die AfD kommt demnach auf 37%, die SPD legt erneut zu und erreicht 35%. Die weiteren Parteien folgen mit großem Abstand, die Linke zum Beispiel kommt auf 10%, die CDU steckt weiter bei nur 7% fest, die Grünen kämen mit 5% gerade noch über die erforderliche Hürde. Das BSW kommt auf 3% und würde demzufolge den Einzug in den Landtag verpassen. Ein Blitzer steht in der Neuherbergstraße, wenn ihr Richtung Ingolstädter Straße fahrt, hier in der 30er-Zone aus einem grauen Caddy. Wenn ihr einen Blitzer gesehen habt, einen Blitzer bestätigen möchtet oder einen Blitzer abmelden möchtet, dann tut das doch ganz gerne hier bei uns und wählt dafür die Studio-Hotline 089 723 2000.

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1: Der Radio Tude Verkehrsdienst meldet: A99 zwischen Neuherberg und Kreuz München Nord gibt es 2 Kilometer Stau. Radio Tude wünscht euch weiterhin eine gute und sichere Fahrt. Blitzanhänger stehen einmal auf der Pegersheimer Straße in der 30er-Zone. Hier wird beidseitig geblitzt. In Erlau auf der B301 nach Freising kommen, wenn ihr Richtung Mainburg fahrt. Auf der B304 kurz vor der Bajuwanstraße. In Starnberg auf der Prinz-Karl-Straße wird beidseitig in der 30er-Zone geblitzt. In Karlsfeld auf der Münchner Straße von München kommend in der 50er-Zone hier beim Möbelhaus. Dann haben wir noch Meldungen über mobile Blitzer bekommen. Einmal in Trudering, die Feldberg Straße statt auswärts in der 30er-Zone, auf der Feldmochinger Straße in der 30er-Zone, in Unterföhring auf der Bahnhofstraße bei der Apotheke mit Laserpistole und Sofortkasse, auf der Heinrich-Wieland-Straße statt einwärts, am Tucherpark in der Iflandstraße statt auswärts mit Laserpistole und Sofortkasse, auf der Brudermühlstraße statt einwärts von Ring kommend mit aus einem schwarzen Caddy, auf der Claudius-Keller-Straße statt einwärts kurz vor der Ballernstraße in der 30er-Zone mit Laserpistole und Sofortkasse und Neuherbergstraße, wenn ihr Richtung Ingolstädter Straße fahrt, in der 30er-Zone. Für weitere Meldungen die bekannte Studio-Hotline wählen 089 723 2000.

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1: Das Ozonloch über der Antarktis ist so klein wie selten seit 1990. Gleich mehr dazu nur hier im Hitradio auf Radio Tour.
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Es ist genau 12.50 Uhr. 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Für euch heute am Mikrofon ist die Maria. Das Ozonloch über der Antarktis ist im vergangenen Jahr so klein gewesen wie selten seit Anfang der 90er Jahre. Es sei das zweite Jahr in Folge, berichtet die Weltwetterorganisation. Die Ozonschicht ist wichtig, weil sie Menschen und die Tiere vor gefährlichen UV-Strahlen der Sonne schützt. Diese können zum Beispiel Hautkrebs verursachen. Trotzdem gibt es keine Entwarnung. In Teilen Europas habe die UV-Strahlung seit Mitte der 90er Jahre um bis zu 20% zugenommen, hieß es weiter, da es dort weniger Wolken und mehr Sonneneinstrahlung gäbe. Ein Blitzer steht in Unterföhring und zwar auf der Bahnhofstraße hier bei der Apotheke. Vorsicht ist geboten, denn sie stehen mit Laserpistole und Sofortkasse. Wenn ihr einen Blitzer gesehen habt, einen Blitzer abmelden möchtet oder einen Blitzer bestätigen möchtet, dann tut das doch ganz gerne hier bei uns bei Radio Today und wählt dafür die bekannte Studio-Hotline 089 723 2000. Das waren 3 Stunden Hitradio hier auf Radio Today. Ich verabschiede mich für heute. Mein Name ist Maria Rajkovic und hier geht's gleich weiter mit meinem lieben Kollegen, den Kajetan und der Lokalwelle. 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
1: Die Zeit, es ist jetzt 13.02 Uhr. 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Für euch am Mikrofon der Kajetan. Und jetzt geht's weiter mit In for the Count und Balance.
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1: Ich bin Angela Kress. Am Samstag geht das Oktoberfest los und Polizei und Stadt haben heute über ihre Sicherheitsmaßnahmen informiert. Letztes Jahr war das Festgelände teilweise überfüllt, das soll nicht noch einmal passieren. Neu ist zum Beispiel, dass es noch mehr Kameras geben soll. Über KI-gesteuerte Technik sollen große Menschenansammlungen früh erkannt werden. Es sollen mehr Notarztfahrzeuge vor Ort sein und auch das Kommunikationskonzept wurde überarbeitet. Werden soziale Netzwerke in Zukunft erst ab 13 Jahren erlaubt sein? Das plant zumindest die EU. Die Kommission hat entsprechende Pläne bekannt gemacht. Eigene Konten auf TikTok, Instagram und Co. könnten dann bis 13 Jahre tabu sein. Bis 15 könnte es sogenannte Minikonten geben, die von den Eltern beaufsichtigt werden. Erstmal muss sich aber unter anderem das Parlament damit beschäftigen. Es könnte also noch Monate oder Jahre dauern. Störungen, Spionage, Sabotage, Drohnen werden zur realen Gefahr, aber trotzdem fehlt es oft an Schutzmaßnahmen. Das zeigt eine Umfrage, die unter anderem der Bundesverband für den Schutz kritischer Infrastrukturen durchgeführt hat. Ursula Winkler berichtet.
2: Mehr als 100 Unternehmen aus der sogenannten kritischen Infrastruktur wurden befragt, also etwa staatliche Institutionen, Verkehrsunternehmen oder Energie- und Wasserversorger. Und mehr als jedes zweite Unternehmen sagt, in den letzten Monaten haben wir verdächtige Drohnenflüge wahrgenommen, aber ähnlich viele geben zu, wir haben bisher keine Maßnahmen dagegen umgesetzt.
1: In der deutschen Industrie geht es nach Ansicht der IG Metall bergauf. Die Gewerkschaft hat für ihre Einschätzung Betriebsräte gefragt und gut 60% sprechen von einer guten oder sehr guten Kapazitätsauslastung. Knapp unter 60% berichten von guten bis sehr guten Aussichten für die kommenden Monate. Unter anderem im Flugzeugbau und in der Elektrotechnik waren demnach die Aussichten gut, in der Autobranche durchwachsen. Personallücken und Überforderung im Job, darüber klagen viele Beschäftigte von Kitas und Jugendämtern. Eine große Mehrheit der Teams hat in einer Verdi-Studie gesagt, dass sie ihre Aufgaben nicht mehr richtig erfüllen können. Über 3/4 sagten zum Beispiel, dass sie den Rechten oder Bedürfnissen von Kindern, Jugendlichen oder Familien nicht mehr gerecht werden können.
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3: Der Radio Today Verkehrsdienst meldet A8 München Richtung Stuttgart. Zwischen Langwied und Dreieck Eschenried Gefahr durch Gegenstände auf der Fahrbahn, ein Eimer. A8 Salzburg Richtung München. Zwischen Hoferlinger Forst und Kreuz München Süd Gefahr durch Gegenstände, Reifenteile auf der Fahrbahn. A96 München Richtung Lindau. Zwischen Sendling und Leim ist der rechte Fahrstreifen blockiert. Grund, ein Unfall mit LKW. A99 München Süd Richtung München Nord. Zwischen Vaterstetten Ost und Kirchheim 1 Kilometer Stau. A99 München Südwest Richtung München Süd. Zwischen Neuherberg und Kreuz München Nord 2 Kilometer Stau. Mittlerer Ring. Zwischen Trappentreutunnel und A96 Sendling 1 Kilometer Stau und weiter zwischen Heckenstahler Tunnel und Luise-Kisselbach-Tunnel auch 1 Kilometer Stau. Radio Today wünscht eine gute Fahrt.
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3: Wir haben die Pilgersheimer Straße in der 30er-Zone beidseitig, in Erlau die B301N von Freising kommend Richtung Mainburg, die B304 kurz vor der Bayerbahnstraße, in Starnberg das Prinz-Karl-Straße beidseitig in der 30er-Zone, in Karlsfeld die Münchner Straße von München kommend in einer 50er-Zone beim Möbelhaus. Weiter haben wir am Tucherpark die Iflandstraße statt auswärts mit Sofortkasse, die Brudermühlstraße statt einwärts vom mittleren Ring kommend aus einem schwarzen Caddy, die Claudius-Keller-Straße kurz vor der Ballernstraße, eine 30er-Zone, Laserpistole und Sofortkasse. Neuherbergstraße Richtung Ingolstädter-Straße, auch eine 30er-Zone. Und ganz neu wird gerade aufgebaut. Domagstraße Richtung Ungererstraße im 30er-Bereich an der Bushaltestelle, ein schwer zu sehendes Dreibein. Vielen Dank an den Olli. Und wie immer, falls ihr welche auf dieser Liste nicht mehr finden könnt oder falls ihr neue Blitzer für uns habt, bitte melden unter der 723 2000. Bitte nur die eine Nummer wählen. 089 für München, 723 2000.
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3: Heute scheint anfangs noch die Sonne. Von Westen her ziehen kompakte Wolken mit Schauern und Gewittern heran. Dazu frischt der Nordwestwind böig auf. Die Temperaturen erreichen 18 Grad im Spessart und bis zu 26 Grad am unteren Inn. In der Nacht fällt von den Alpen bis zum Bayerischen Wald noch länger Regen. Abseits davon klart es nach letzten Schauern auf. Die Tiefstwerte liegen bei 12 bis 7 Grad. Morgen erwarten uns längere sonnige Phasen. Am Freitag gibt es mehr Wolken und etwas Regen, vor allem am östlichen Alpenrand. Am Samstag wird es meist freundlich. Am Sonntag breiten sich zuerst nördlich der Donau wieder Wolken und schwache Schauer aus. Die Nachmittagswerte liegen um und etwas unter 20 Grad. Ja, und die aktuelle Temperatur in München-Thalkirchen beträgt 27 Grad und die Zeit, es war gerade 13.22 Uhr. 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
1: BayWa. 267 von 268 Gläubigern stimmen längerer Sanierung zu. Mehr dazu gleich auf Radio Today. Vorher noch ein Musiktitel und zwar Join Me von Him.
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1: Die aktuelle Zeit. Es ist 13.32 Uhr. 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Der von Milliarden Schulden geplagte Agrarhandels- und Mischkonzern BayWa hat fast alle seiner 268 Gläubiger von der Verlängerung der Sanierung um 2 Jahre überzeugt. Lediglich ein Kreditgeber hat im Eckpunktepapier für den geänderten Rettungsfahrplan noch nicht zugestimmt. Das machte das Münchner Unternehmen in einer Pflichtmitteilung an die Börse publik. Das neue Eckpapier sieht nicht nur die Verlängerung des Sanierungszeitraums von Ende 2028 bis Ende 2030 vor. Die zwei Großaktionäre, das sind die Beteiligung Gesellschaften der Bayerischen und der Österreichischen Genossenschaftsbanken sollen ihren BayWa-Anteil von zusammen gut 67% an einen Treuhänder übertragen. Nur für den Fall, dass die beiden Gesellschaften im Jahr 2029 mindestens 220 Millionen Euro für eine Kapitalerhöhung zur Verfügung stellen, sollen sie die Papiere zurückbekommen. Andernfalls darf der Treuhänder das Aktienpaket verkaufen. Die aus der Genossenschaftsbewegung hervorgegangene BayWa ist für die Landwirtschaft und Lebensmittelversorgung vor allem im Süden und Osten Deutschlands wichtig. Das 1923 gegründete Unternehmen kauft einerseits die Ernten an und beliefert die Bauern andererseits mit Saatgut, Dünger und Landmaschinen. Dann haben wir noch einen Blitzer, und zwar Domax

0: Der Radio Today Verkehrsdienst meldet A8 Salzburg Richtung München. Bei Weihern 2 Kilometer Stau. Zwischen Hoferlinger Forst und Kreuz München Süd Gefahr durch Gegenstände, Reifenteile auf der Fahrbahn. A96 München Richtung Lindau. Zwischen Sendling und Leim ist der rechte Fahrstreifen blockiert. Unfall mit LKW. A99 München Südwest Richtung München Süd. Zwischen Neuherberg und Kreuz München Nord 2 Kilometer Stau. Mittlerer Ring. Zwischen Ramersdorf und Schlüsselbergstraße 1 Kilometer Stau und zwischen Sendling Süd und Luise-Kisselbach-Tunnel auch 1 Kilometer Stau. Radio Today wünscht eine gute Fahrt. Geblitzt wird die Pilgersheimer Straße in der 30er-Zone beidseitig. In Erlau die B301N von Freising kommend Richtung Mainburg. Die B304 kurz vor der Bajomanstraße. In Starnberg die Prinz-Karls-Straße beidseitig in einer 30er-Zone. In Karlsfeld die Münchner Straße von München kommend in einer 50er-Zone bei Möbelhaus. Weiter haben wir am Tucherpark die Iflandstraße stadtauswärts mit Sofortkasse. Die Brudermühlstraße stadteinwärts vom Mittleren Ring kommend aus einem schwarzen Caddy. Die Claudius-Keller-Straße kurz vor der Ballerstraße in der 30er-Zone mit Laserpistole und Sofortkasse. Die Neuherbergstraße Richtung Ingolstädter Straße in einer 30er-Zone und die Domachstraße Richtung Ungerer Straße auch im 30er-Bereich an der Bushaltestelle. Und falls ihr weitere Blitz habt, bitte melden unter der 723 2000.
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1: Inflation auf der Wiesn. Die Massbier fünfmal so teuer wie 1985. Mehr dazu gleich auf Radio Today. Vorher noch Dirty Diana von Michael Jackson.
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1: Die aktuelle Zeit, es ist 13.55 Uhr. 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Die Massbier auf der Münchner Wiesn wird in diesem Jahr nur mäßig teurer, aber im Langfristvergleich seit 1985 ist der Preis um das Fünffache gestiegen. Dieses Jahr kostet die Massbier im Schnitt 15,61 Euro. Das ist 2,4% teurer als im vergangenen Jahr. Damit ist die Bierpreisinflation auf der Wiesn in diesem Jahr niedriger als die allgemeine Teuerung, die voraussichtlich bei an die 3% liegen wird. Quelle für die Wiesnbierpreise sind die Daten des Münchner Statistikamts. 1985 kostete die Mass in Euro umgerechnet im Schnitt nur 3,2 Euro. Ein Fünftel des diesjährigen Preises. Das entspricht einer Inflationsrate von 400%. Die Verbraucherpreise insgesamt sind seit 1985 jedoch nur um 120% gestiegen. Ja, dann haben wir noch eine Blitzer, und zwar die Pilgersheimer Straße in der 30er-Zone beidseitig gerade nochmal bestätigt vom Gregor. Vielen Dank. Und falls ihr noch mehr Blitzer habt oder falls ihr welche nicht mehr finden könnt auf dieser Liste, bitte melden unter der 723 2000. Bitte nur die eine Nummer wählen, 089 für München, 723 2000.
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1: Die Zeit, es ist jetzt 14.04 Uhr. 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Für euch am Mikrofon der Kajetan. Und jetzt geht's weiter mit Paper Lace und The Night Chicago Died.
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1: Ich bin Helen Martin. Am Samstag startet das Münchner Oktoberfest und beim Thema Sicherheit gibt es in diesem Jahr ein paar Neuheiten. Letztes Jahr gab es ja eine Bombendrohung und mehrfach waren Bereiche überfüllt. Deshalb wurden die Konzepte nochmal überarbeitet. Wenn sich auf der Wiesn zu viele Menschen an einer Stelle sammeln, soll das nun früher auffallen und dabei helfen sollen unter anderem Heatmaps, die künstliche Intelligenz aus Kameraaufnahmen erstellt. Rund 600 Polizistinnen und Polizisten werden im Einsatz sein. Alarmiert von der Trockenheit dieses Sommers plant die EU eine Wasserinitiative. Kommissionspräsidentin von der Leyen sprach undichte Leitungen an, durch die fast jeder vierte Liter Wasser verloren geht. Ziel müsse es sein, die dauerhafte Versorgung mit Wasser sicherzustellen. Bald soll außerdem ein Hitzeschutzplan vorgestellt werden, angesichts der mehr als 35.000 Toten während der jüngsten Hitzewellen. Der islamistische Terroranschlag beim Berliner CSD hat für Entsetzen gesorgt. Das Kabinett befasst sich deshalb mit einem 10-Punkte-Plan, der für mehr Sicherheit sorgen soll. Suita Sowali berichtet.
2: Wer jemanden mit einem Messer oder einem anderen gefährlichen Werkzeug in Lebensgefahr bringt, soll künftig mindestens ein Jahr ins Gefängnis. Auch wenn Gerichte über Bewährung entscheiden, sollen sie stärker darauf schauen, ob von einem Täter weiter Gefahr ausgeht. Außerdem sollen Ermittler der Länder bestimmte Verbindungsdaten vorübergehend sichern lassen können.
1: Spätestens seit dem Wahldebakel der CDU in Sachsen-Anhalt wird auch darüber diskutiert, ob Friedrich Merz noch der Richtige für den Bundeskanzlerposten ist. Rückendeckung bekommt er jetzt von den 8 Ministerpräsidenten der CDU. Gemeinsam mit dem Bundeskanzler wolle man neues Vertrauen gewinnen, durch Zuhören und politisches Handeln, nicht durch Personaldiskussionen. In Bayern leben derzeit weniger Menschen als noch zum Jahreswechsel. Nach Zahlen des Statistischen Landesamts haben Ende Juni rund 13,2 Millionen Menschen im Freistaat gelebt, gut 17.000 weniger als Ende 2025. Die Forscher sagen, es kamen zwar Leute nach Bayern, aber das Geburtendefizit konnten sie nicht ausgleichen.
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3: Der Radio Today Verkehrsdienst meldet A8 Salzburg Richtung München. Bei Seehamersee Ost 1 Kilometer Stau. Und zwischen Hofoldinger Forst und Kreuz München Süd Gefahr durch Gegenstände, Reifenteile auf der Fahrbahn. A99 München Südwest Richtung München Süd. Zwischen Neuherberg und Kreuz München Nord 2 Kilometer Stau. A99 München Nord Richtung München Südwest. Zwischen Dreieckfeld-Moching und Ludwigsfeld 1 Kilometer Stau. Und Mittlerer Ring zwischen Effnerstraße und Richard-Strauss-Tunnel auch 1 Kilometer Stau. Radio Today wünscht eine gute Fahrt.
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3: Wir haben die Pilgersheimer Straße in der 30er-Zone beidseitig, bestätigt vom Gregor. In Erlau die B301 von Freising kommend Richtung Mainburg, die B304 kurz vor der Bayomanstraße, in Starnberg die Prinz-Karls-Straße beidseitig in der 30er-Zone, in Karlsfeld die Münchner Straße von München kommend in einer 50er-Zone beim Möbelhaus. Weiter haben wir am Tucherpark die Iflandstraße stadtauswärts mit Sofortkasse, die Brudermühlstraße stadteinwärts vom Mittleren Ring kommend aus einem schwarzen Caddy, die Claudius-Keller-Straße kurz vor der Bahnhofstraße in einer 30er-Zone mit Laserpistole und Sofortkasse und die Neuherbergstraße Richtung Ingolstädter Straße auch in einer 30er-Zone. Weiter haben wir die Domarkstraße Richtung Ungerer Straße, ein 30er-Bereich an der Bushaltestelle, ein Dreibein, schwer zu sehen. Und die Dachauer Straße stadtauswärts, auch ein 30er-Bereich aus einem grauen Caddy kurz nach dem Supermarkt. Vielen Dank an den Olli. Ja, und wie immer, falls ihr weitere Blitze habt oder falls ihr welche nicht mehr finden könnt, die auf dieser Liste sind, bitte melden unter der 723-2000. Bitte nur die eine Nummer wählen, 089 für München, 723-2000.
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3: Heute scheint anfangs noch die Sonne. Von Westen her ziehen kompakte Wolken mit Schauern und Gewittern heran. Dazu frischt der Nordwestwind böig auf. Die Temperaturen erreichen 18 Grad im Spessart und bis zu 26 Grad am unteren Inn. In der Nacht fällt von den Alpen bis zum Bayerischen Wald noch länger Regen. Abseits davon klart es nach letzten Schauern auf. Die Tiefstwerte liegen bei 12 bis 7 Grad. Morgen erwarten uns längere sonnige Phasen. Am Freitag gibt es mehr Wolken und etwas Regen, vor allem am östlichen südlichen Alpenrand. Am Samstag wird es meist freundlich. Am Sonntag breiten sich zuerst nördlich der Donau wieder Wolken und schwache Schauer aus. Die Nachmittagswerte liegen um und etwas unter 20 Grad. Und die aktuelle Temperatur in München-Thalkirchen beträgt Pfeilgrad 26 Grad. Und die Zeit, es ist jetzt genau 14:21 Uhr.

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1: Für Kinder der Tabu. EU-Kommission will Social Media erst ab 13. Mehr dazu gleich auf Radio Today. Vorher noch ein Musiktitel, und zwar Love is Gone von David Guetta.
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1: Die aktuelle Zeit, es ist 14.29 Uhr. 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Die EU-Kommission will den Zugang zu sozialen Netzwerken für Kinder unter 13 Jahren in Deutschland und anderen Mitgliedsländern beschränken. Keine sozialen Netzwerke unter dem Alter von 13 Jahren, kein eigenes Nutzerkonto unter dem Alter von 15 Jahren, sagte EU-Kommissionspräsidentin Ursula von der Leyen im EU-Parlament in Straßburg. Morgen will von der Leyen einen Gesetzestext mit den Details des Vorschlags vorstellen. Anschließend müssen sich das EU-Parlament und die Mitgliedsländer damit befassen. Dann haben wir noch einen Blitzer, und zwar ganz neu. Vielen Dank an den Kilian. Die Dachauer Straße Richtung Mosach, auf Höhe der Hochschule in der 30er-Zone, ein grauer Caddy. Ja, und falls ihr noch mehr Blitzer habt, bitte melden unter der 723 2000. Bitte nur die eine Nummer wählen. 089 für München, 723 2000.

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0: Der Radiotude Verkehrsdienst meldet A8 München Richtung Stuttgart. Zwischen Dachau, Fürstenfeldbruck und Sulzemoos Gefahr durch Gegenstände, eine Metallstange auf der Fahrbahn. A8 Salzburg Richtung München. Bei Seehammersee Ost 2 Kilometer Stau. A94 Passau Richtung München. Zwischen Hohenlinden und Forstinning ist die Richtungsfahrbahn gesperrt. Gefahr durch Gegenstände, Fahrzeugteile auf der Fahrbahn, Rettungsfahrzeuge vor Ort, Unfall und bisher 1 Kilometer Stau. A99 München Nord Richtung München Südwest zwischen Dreieck Feldmoching und Tunnel Allach 2 Kilometer Stau. A99 München Südwest Richtung München Nord in der Gegenrichtung zwischen Dreieck München Südwest und Tunnel Aubing auch 2 Kilometer Stau. A99 München Südwest Richtung München Süd zwischen Neuherberg und Kreuz München Nord 2 Kilometer Stau. Und Mittlerer Ring zwischen Iflandstraße und Richard-Strauss-Tunnel auch 2 Kilometer Stau. Radio Tude wünscht eine gute Fahrt. Dann haben wir noch die Blitzer, und zwar die Pilgersheimer Straße in der 30er-Zone beidseitig, die Claudius-Keller-Straße kurz vor der Ballernstraße in der 30er-Zone mit Laserpistole und Sofortkasse, die Neuherbergstraße Richtung Ingolstädter Straße auch in einer 30er-Zone, die Domagstraße Richtung Ungerer Straße in einem 30er-Bereich bei der Bushaltestelle und die Dachauer Straße Richtung Mosach bei Höhe der Hochschule, 30er-Zone Grauer Caddy. Und weitere Blitzer bitte melden, 723 2000.
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1: Kriegsverbrechen, 25 Jahre Haft für Kosovos Ex-Präsident. Mehr dazu gleich auf Radio Today. Vorher noch ein Musiktitel, und zwar Armand van Helden mit The Funk Phenomena.
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1: Die aktuelle Zeit, es ist 14.53 Uhr. 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Der Ex-Präsident des Kosovos, Hashim Thaçi, ist wegen Kriegsverbrechen zu 25 Jahren Gefängnis verurteilt worden. Das Kosovo-Sondergericht in Den Haag sah es unter anderem als erwiesen an, dass er in 96 Fällen für politische Morde verantwortlich war. Zudem wurden ihm weitere schwere Verbrechen wie Folter und Verfolgung zur Last gelegt. Ja, dann haben wir noch einen Blitzer, und zwar die Dachauer Straße Richtung Moosach auf Höhe der Hochschule in einer 30er-Zone aus einem grauen Caddy. Vielen Dank nochmal an den Kilian. Und wie immer, falls ihr weitere Blitzer habt, bitte melden unter der 723 2000. Bitte nur die eine Nummer wählen. 089 für München, 723 2000.
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1: Die Zeit. Es ist jetzt 15.02 Uhr. 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Für euch am Mikrofon der Kajetan. Und hier geht's jetzt weiter mit Bruce Springsteen und Born to Run.
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1: Ich bin Helen Martin. Alle sind zurück aus den Sommerferien und passend dazu hat der ADAC eine Staubilanz gezogen. Über die gesamte Ferienzeit gab es bundesweit fast 129.000 Staus, gut 8% mehr als letztes Jahr. Allerdings waren die Staus im Schnitt kürzer. Hauptursache waren auch dieses Jahr wieder Baustellen. Am meisten Staus gab es, als NRW im Juli in die Sommerferien gestartet ist. Der Countdown läuft. Am Samstag geht das Oktoberfest in München los. Letztes Jahr hatte es ja eine Bombendrohung gegeben. Außerdem waren manche Bereiche öfter komplett überfüllt. Deshalb wurde das Sicherheitskonzept angepasst. Wie das aussieht, weiß Fabian Schaffer.
2: Wenn sich auf der Wiesn zu viele Menschen an einer Stelle sammeln, soll das nun früher auffallen. Die Kameras auf dem gesamten Gelände liefern Bilder an die neue Sicherheitszentrale. Mit künstlicher Intelligenz werden dann sogenannte Heatmaps entstehen. Die zeigen, wo sich größere Menschenmengen bilden. Zusätzlich beobachten speziell geschulte Crowdspotter die Lage und stehen mit Festleitung und Behörden in Kontakt.
1: Schon länger wird über ein mögliches Social-Media-Verbot für Kinder diskutiert, nicht nur in Deutschland, sondern auch in Europa. Die EU-Kommission will, dass Kinder unter 13 Jahren TikTok, Instagram und Co. gar nicht nutzen dürfen. Ab 13 soll es dann bestimmte Einschränkungen geben. Das hat Kommissionspräsidentin von der Leyen heute in einer Rede gesagt. Morgen will von der Leyen weitere Details vorstellen. Das Ozonloch über der Antarktis war letztes Jahr so klein wie seit Anfang der 90er Jahre nicht mehr. Das ist laut der Weltwetterorganisation schon das zweite Jahr in Folge so. Die Ozonschicht ist wichtig, weil sie die Erde und somit auch die Menschen vor gefährlichen UV-Strahlen schützt. Grund zur Entwarnung ist das aber nicht. In manchen Teilen von Europa habe die UV-Strahlung seit den 90ern um bis zu 20% zugenommen, heißt es. Drei Erfindungen mit bayerischer Beteiligung sind für den Deutschen Zukunftspreis nominiert. Eine davon soll Menschen helfen, die an Sepsis erkrankt sind. Ins Rennen ums Preisgeld gehen außerdem ein intelligenter Energiespeicher und Technik für hocheffiziente Mikrochips. Die Erfindungen wurden heute im Deutschen Museum in München vorgestellt. Wer gewinnt, entscheidet eine Jury am 18. November.
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3: Der Radio Today Verkehrsdienst meldet A9 München Richtung Nürnberg. Zwischen Eching und Kreuz Neufahren ist der Standstreifen blockiert, Gefahr durch einen defekten PKW. A94 Passau Richtung München. Zwischen Hohenlinden und Anzing, der Verkehr wird an der Unfallstelle vorbeigeführt, es ist eine Unfallaufnahme da und 2 Kilometer Stau. A99 München Südwest Richtung München Nord. Zwischen Dreieck München Südwest und Tunnel Aubing, 2 Kilometer Stau. A99 München Nord Richtung München Südwest, zwischen Dreieck Feldmoching und Ludwigsfeld 4 Kilometer Stau. Mittlerer Ring zwischen Ungerer Straße und B13 P12-Tunnel 1 Kilometer Stau und zwischen Auffahrt Saporobogen und Schleißheimer Straße auch 1 Kilometer Stau. Radio Today wünscht eine gute Fahrt.
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3: Wir haben die Pilgersheimer Straße in der 30er-Zone beidseitig. In Erlau die B301N von Freising kommend Richtung Mainburg. Die B304 kurz vor der Bayerwahlstraße. In Starnberg die Prinz-Karls-Straße beidseitig in einer 30er-Zone. In Karlsfeld die Münchner Straße von München kommend in einer 50er-Zone beim Möbelhaus. Am Tucherberg die Iflandstraße stadtauswärts mit Sofortkasse. Die Brudermühlstraße stadteinwärts vom Mittleren Ring kommen ein schwarzer Caddy. Die Claudius-Keller-Straße kurz vor der Bahnlandstraße eine 30er-Zone mit Laserpistole und Sofortkasse. Die Neuherbergstraße Richtung Ingolstädter Straße eine 30er-Zone. Die Domarkstraße Richtung Ungerer Straße ein 30er-Bereich an der Bushaltestelle Dreibein. Die Dachauer Straße stadtauswärts ein 30er-Bereich, ein grauer Caddy kurz nach dem Supermarkt und nochmal die Dachaustraße Richtung Moosach, Höhe der Hochschule, auch eine 30er-Zone und ein grauer Caddy. Ja, falls ihr weitere Blitze habt oder falls wir ihr welche nicht mehr finden könnt, die auf dieser Liste sind, bitte melden unter der 723 2000, bitte nur die eine Nummer wählen, 089 für München, 723 2000.
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3: Heute schien anfangs noch die Sonne. Von Westen her ziehen kompakte Wolken mit Schauern und Gewittern ran. Dazu frischt der Nordwestwind böig auf. Die Temperaturen erreichen 18 Grad im Spessart und bis zu 26 Grad am unteren Inn. In der Nacht fällt von den Alpen bis zum Bayerischen Wald noch länger Regen. Abseits davon klart es nach letzten Schauern auf. Die Tiefstwerte liegen bei 12 bis 7 Grad. Morgen erwarten uns längere sonnige Phasen. Am Freitag gibt es mehr Wolken und etwas Regen, vor allem am östlichen Alpenrand. Am Samstag wird es meist freundlich. Am Sonntag breiten sich zuerst nördlich der Donau wieder Wolken und schwache Schauer aus. Die Nachmittagswerte liegen um und etwas unter 20 Grad. Ja, und die aktuelle Temperatur in München-Thalkirchen beträgt 21 Grad. Und die Zeit, es wird gleich 15:19 Uhr.

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1: Hugo Boss hatte einen neuen Aufsichtsratschef. Mehr dazu gleich auf Radio Today. Vorher noch ein Musiktitel, und zwar Dance with Somebody.
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1: Die aktuelle Zeit, es ist 15.30 Uhr. 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Der Modekonzern Hugo Boss hat einen neuen Aufsichtsratschef. Michael Murray, der Chef des an einer Übernahme von Boss arbeitenden Großaktionärs Frasers Group, sei vom Aufsichtsrat als dessen neuer Vorsitzender gewählt worden, teilte der Modekonzern in Metzingen mit. Dem Personalwechsel vorangegangen war ein Streit zwischen Vorgänger Stefan Sturm und der Frasers Group. Der frühere Aufsichtsratschef hatte nach der gescheiterten Übernahme durch den britischen Konzern zu Wochenbeginn verkündet, sein Mandat niederzulegen und aus dem Gremium auszuscheiden. Für ihn soll nun als Nachfolger im Aufsichtsrat der Wirtschaftsprüfer Robert Palmer gerichtlich bestellt werden. Die Frasers Group hatte in den vergangenen Monaten versucht, bei Hugo Boss ans Ruder zu kommen. Die Übernahme war zwar knapp gescheitert, allerdings hielten die Briten zuletzt fast 48% an dem Modehaus. Das Verhältnis zwischen Großaktionär und Unternehmensführung war dabei schon länger angespannt. Frasers hatte Aufsichtsratschef Sturm im Dezember etwa das Vertrauen entzogen. Streit gab es unter anderem um die Dividendenzahlung. Sturm war Mitglied und Chef des Gremiums seit Mai 2025. Ja, dann haben wir noch einen Blitzer, und zwar die Pilgersheimer Straße, die 30er-Zone beidseitig. Und falls ihr noch mehr Blitz habt, bitte melden unter der 723 2000. Bitte nur die eine Nummer wählen. 089 für München, 723 2000.

0: Der Radio Today Verkehrsdienst meldet: A8 München Richtung Stuttgart zwischen Kreuzkapellenstraße und A8 Gefahr durch zwei Gegenstände, Müllsäcke auf der Fahrbahn. A94 Passau Richtung München zwischen Hohenlinden und Anzing. Der Verkehr wird an der Unfallstelle vorbeigeführt. Unfallaufnahme und schon 3 Kilometer Stau. A99 Richtung München Südwest zwischen Dreieckfeld-Moching und Ludwigsfeld ist der Standstreifen blockiert. Grund ein Unfall. A99 München Nord Richtung München Süd zwischen Kirchheim und Vaterstetten West 3 Kilometer Stau. A99 München Nord Richtung München Südwest zwischen Neuherberg und Ludwigsfeld 6 Kilometer Stau. A99 München Südwest Richtung München Nord zwischen Dreieck München Südwest und Tunnel Aubing 2 Kilometer Stau. Dann noch der Mittlere Ring zwischen B13 und B11 Plinganser Straße 3 Kilometer Stau. Zwischen der Ungarer Straße und Schwabing 1 Kilometer Stau. Zwischen Langbürgener Straße und Schlüsselbergstraße auch 1 Kilometer Stau. Zwischen B13 Petueltunnel und Dietlindenstraße 2 Kilometer Stau. Und zwischen Sendling Süd und Luise-Kisselbach-Tunnel 1 Kilometer Stau. Radio Today wünscht eine gute Fahrt. Dann haben wir noch einige Blitzer, und zwar die Domarkstraße Richtung Ungarer Straße im 30er-Bereich an der Bushaltestelle ein Dreibein, die Dachauer Straße stadtauswärts im 30er-Bereich ein grauer Caddy kurz nach dem Supermarkt auf der Höhe der Hochschule und die Pilgersheimer Straße in der 30er-Zone beidseitig. Weitere Blitzer 723 2000.
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1: Einwohnerzahl in Bayern leicht gesunken. Mehr dazu gleich auf Radio Today. Vorher noch ein Musiktitel, und zwar Freddie Jackson mit Jam Tonight.
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1: Die aktuelle Zeit. Es ist 15.50 Uhr. 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Nach Jahren des stetigen Bevölkerungswachstums ist die Einwohnerzahl in Bayern erneut leicht zurückgegangen. 13,23 Millionen Menschen lebten im ersten Halbjahr 2026 in Bayern, wie aus den neuesten Zahlen des Landesamts für Statistik hervorgeht. Das entspricht einem Rückgang um 17.190 Personen verglichen mit Ende 2025. Bayern bleibt damit hinter Nordrhein-Westfalen und vor Baden-Württemberg das Bundesland mit den zweitmeisten Einwohnern. Bereits 2025 war ein geringer Bevölkerungsrückgang in Bayern zu verzeichnen. Dieser Trend habe sich nun auch im ersten Halbjahr 2026 bestätigt. Nach den Daten des Landesamts für Statistik in Fürth überstieg die Zahl der Gestorbenen mit 72.746 im ersten Halbjahr 2026 die Zahl der Geburten in Höhe von 53.336, wodurch sich ein Sterbefallüberschuss von 19.410 Personen ergibt. Infolge der niedrigen Geburtenzahlen steigt in Bayern auch das Durchschnittsalter der Bevölkerung. Ende 2024 lag dieses noch bei 44,3 Jahren. Dann noch einen Blitzer, und zwar die Pilgersheimer Straße in der 30er Zone beidseitig. Und weitere Blitzer bitte melden unter der 723 2000. Das war die Lokalwelle. Es verabschiedet sich der Kajetan. Hier geht es jetzt weiter mit dem Pfau und der Quicktimes.

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2: Genau, die besten Classics aller Zeiten, 16.04 Uhr, die Zeit. Schön, dass ihr dabei seid. Jetzt geht's weiter hier mit der Quick Times und falls ihr etwas zu verkaufen habt, mit der Open Line gegen 16:30 die erste Ausgabe und dem V auf
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2: Und warum der Salat?
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2: So ist das.

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1: Ich bin Helen Martin. Arbeitsministerin Baas und Innenminister Dobrindt wollen Sozialleistungsbetrug härter bekämpfen. Die beiden haben sich auf einen Aktionsplan geeinigt, über den mehrere Medien berichten. Zum Beispiel sollen Menschen, die per Haftbefehl gesucht werden, keine Grundsicherung mehr bekommen. Außerdem sollen Daten der Behörden stärker abgeglichen werden, damit kriminelle Banden es schwerer beim Leistungsbetrug haben. Bundeskanzler Merz dürfte bei der Meldung bestimmt aufgeatmet haben. 8 CDU-Ministerpräsidenten haben sich in einer gemeinsamen Erklärung hinter ihn gestellt. Spätestens seit dem Wahldebakel in Sachsen-Anhalt gibt es eine Personaldebatte um Merz. Thomas Beskin.
2: Die 8 Länderchefs sagen in ihrer Erklärung, Vertrauen entstehe wieder, wenn Politik die Probleme löst, die die Menschen im Alltag beschäftigen. Perfekt getimt kam dazu das TV-Interview des Unionsfraktionschefs. Dabei machte Frey nicht einmal Versprechungen, sondern lediglich Vorschläge, zum Beispiel für Entlastungen beim Tanken. Die könnten nach seinen Worten etwa über eine niedrigere Energie- oder Mehrwertsteuer kommen.
1: Bestmögliche Sicherheit soll es geben, wenn am Samstag das Münchner Oktoberfest startet. Das hat Bayerns Innenminister Herrmann gesagt. Konkrete Hinweise auf Gefährdungen gäbe es aber nicht. Nachdem es letztes Jahr auf der Wiesn eine Bombendrohung gegeben hatte und manche Bereiche mehrmals überfüllt waren, wurde das Sicherheitskonzept angepasst. Zum Beispiel gibt es mehr Kameras und speziell geschultes Personal, das auf Überfüllung achtet. In Bayern hat es in der ersten Hälfte des Jahres weniger Einwohnerinnen und Einwohner gegeben. Rund 13,2 Millionen waren es laut dem Statistischen Landesamt, ungefähr 17.000 weniger als noch Ende 2025. Das liegt daran, dass mehr Menschen sterben als geboren werden. Außerdem kommen weniger Menschen aus dem Ausland. In Nürnberg musste eine Kirche geschlossen werden, weil dort Schadstoffe gefunden wurden. In der katholischen Kirche Verklärung Christi sind erhöhte PCB-Werte gemessen worden. PCB sind verschiedene giftige Chemikalien, die gefährlich fürs menschliche Immunsystem sind. Die Schadstoffe wurden gefunden, weil eigentlich eine Kita vorübergehend in den Keller des Gemeindezentrums nebenan ziehen wollte. Deshalb gab es sicherheitshalber Untersuchungen.
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3: Ein Blick auf Bayerns verregnete Straßen, und zwar auf der A94 Passau Richtung München. Zwischen Hohenlinden und Anzing, hier haben wir 1 Kilometer Stau. Auf der A99 zwischen Dreieckfeld-Mochen und Ludwigsfeld ein Unfall zwischen Kirchheim und Kreuz München Ost, das ist Richtung München Süd, haben wir Stau. Dann Richtung Südwest zwischen Neuherberg und Tunnel Allach 8 Kilometer Stau. Gehen wir in die Gegenrichtung von der A99 zwischen Dreieck München Südwest und Tunnel Aubing. Hier haben wir 2 Kilometer Stau. Es staut sich auf der B471 Fürstenfeldbruck Richtung Oberschleißheim, Feierabend typisch zwischen Dachau und Oberschleißheim. Und auf dem Mittleren Ring, da seid ihr auch nicht allein. Ich wünsche euch eine gute Fahrt.
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3: Geblitzt wird in Dachau, in München, auf der Dachauer Straße, so rum, statt auswärts bei der Technischen Fakultät in der 30er-Zone der Klassiker, dann auf der Heinrich-Wieland-Straße, dann folgen ein paar stoische Blitzer-Anhänger auf der Strecke B301 Erlau von Freising kommend, auf der B304 kurz vor der Bayou-Warenstraße, in Starnberg auf der Prinz-Karl-Straße beidseitig in der 30er-Zone, in der Ortsdurchfahrt Karlsfeld auf der Münchner Straße beidseitig. Falls ihr auch noch einen Blitzer melden möchtet, gerne hier bei mir im Studio unter der 723 2000.
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3: Morgen bekommen wir laut dem DWD längere sonnige Phasen. Die Temperaturen erreichen bis zum Wochenende 20 bis 22 Grad. Die Temperatur hier bei uns in München, Thalkirchen, 20 Grad. Die Zeit, es ist jetzt 16.19 Uhr.
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1: 16.22 Uhr die Zeit. Gegen 16.30 Uhr, also in wenigen Minuten, startet unser Radioflohmarkt. Wenn ihr Lust habt, dabei zu sein, von privat an privat, könnt ihr verkaufen, was ihr wollt. 723 2000 gleich die Nummer.
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0: 16:32 Uhr, die Zeit, eine super Zeit, um jetzt schnell das Auto zu verkaufen oder eine Wohnungssuche zu aktivieren. 089-723-2000. Das ist jetzt die Nummer, um hier live dabei zu sein bei unserem Radioflohmarkt. Die Open Line. Eine Open Line gibt es noch gegen 19.30 Uhr. Bedenkt, das Zeitfenster ist knapp. 0,0. Maximal 3 Minuten. Sollte kein Anruf reingehen, machen wir weiter mit Musik.
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0: Radio Today, hallo, wen darf ich begrüßen?
2: Hallo, hier ist Karl Rudi, grüß dich, Frau.
0: Servus, Rudi.
2: Servus, du folgendes, ein schön Wellensittich ist zugeflogen und vielleicht vermisst den wer, weil der ist ganz lieb, also der fliegt im Büro rum, setzt sich auf den Kopf und will auch mitessen und lässt sich kraulen.
0: Aha.
2: Obwohl das fremde Leutchen ist der total super erzogen.
0: Aha.
2: Und der ist in der Fasangartenstraße gelandet und man weiß nicht, wo er herkommt. Domin, ist ein ganz süßer blauer Wellensittich.
0: Ein blauer ist es, aha.
2: Ein blauer, ja, blau.
0: Okay. Mhm. Und der ist handzahm, oder wie?
2: Ja, ganz handsam. Der kommt da zu meinem Kollegen, sagt, schau mal, was Kummer ist. Und dann haben wir es hingeguckt, dann ist er von mir zu ihm geflogen, zum Kollegen, hat sich auf den Kopf geguckt, dann hat der Kollege ein gegessen, so ein Semmel, dann ist er Kummer, wollte auch was.
0: Aha.
2: Dann lässt er sich am Kopf krallen, schaut nach links, nach rechts. Also unglaublich gut erzogen. Also.
0: Ja, aber super, dass du dich um den kümmerst und
2: ja,
0: den wieder ausgesperrt hast. Ja, mach mal gerne einen Aufruf. Ich glaube, ansonsten bringst du ihn dann zum Tierheim, oder wie machst du es denn? Oder
2: nee, den würde ich dann behalten. Oder mein Kollege, das ist der Türke, der hat den jetzt genommen, der mag den auch total gern und der hat Kinder. Aber jetzt habe ich gesagt, jetzt schauen wir mal, wenn wir vermisst, der ist ja ist ein Wahnsinn, der muss ja wieder eigentlich zurück, wo er herkommt.
0: Aber ich würde es vielleicht trotzdem beim Tierheim versuchen, vielleicht hat sich dort jemand schon gemeldet, weil der Vogel entflogen ist. Aber gerne, gib uns mal die Telefonnummer gerne, Rudi.
2: Ja, genau, 0175, dann 926, 4 mal die 9. Ich sag's nochmal, 0175, 926, 4 mal die 9.
0: Ab blauer wählen sie dich. Alles klar.
2: Ja, und super erzogen.
0: Kannst gerne nochmal anrufen, gell?
2: Mach ich.
0: Alles klar.
2: Danke.
0: Dann viel Glück.
2: Ja. Danke, ciao.
0: Servus.
2: Ciao.
0: Für dich. Also das ist nicht nur ein Bravele, sondern ein Feinele. 089-723-2000. Das ist die Nummer für unseren Radioflohmarkt, die Open Line. Auch für sowas, für entlaufene Tiere, warum nicht? Täglich eine gute Tat. Aber vielleicht habt ihr auch etwas anzubieten. Vielleicht Möbel, Antiquitäten. Ihr seid am Umziehen, habt Möbel abzugeben, die ganze Einrichtung. Sucht eine Wohnung, habt eine anzubieten. Fahrzeuge aller Art, ein Fahrzeug mit bösen Verbrenner oder Lithium-Ionen-Akku. Ersatzteile, Musikinstrumente, Sportgeräte, Antiquitäten hatten wir schon. 089-723-2000, der letzte Aufruf jetzt für diese Open Line. Ansonsten geht's weiter mit den Classics.

0: Die gute Laune Richtung Feierabend, zumindest für die meisten. Weiter geht's mit Today Classic Rock.
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1: 16.38 Uhr, die Zeit. Hier ist der aktuelle Radio Today Verkehrsdienst und der meldet auf der A9 München Richtung Nürnberg zwischen Fröttmanning Süd und Kreuz München Nord. Hier haben wir Stau auf der A94 Passau Richtung München zwischen Forst-Inning und Anzing. Hier haben wir einen Unfall. Auf der A94 in der Gegenrichtung zwischen Kreuz München Ost und Parsdorf 1 Kilometer Stau. Auf der A99 München Süd Richtung München Nord zwischen Vaterstetten Ost und Kirchheim 3 Kilometer Stau, zwischen Dreieck München Südwest und Tunnel Aubing 2 Kilometer Stau. In der Gegenrichtung zwischen Fröttmanning Nord und Tunnel Allach 8 Kilometer Stau. Auf der B13 München Richtung Ingolstadt zwischen Kreuzhof und Unterschleißheim. Hier haben wir eine Fahrbahnsperrung wegen einem Unfall mit Verletzten. Aktuell dort 1 Kilometer Stau. Auf der B471 Garching Richtung Fürstenfeldbruck zwischen Haselberger Straße und Oberschleißheim 2 Kilometer Stau. Und auf dem Mittleren Ring ist einiges los. Ich wünsche euch trotzdem eine gute und sichere Fahrt. Gewitzt wird auf der Dachauer Straße, stadtauswärts bei der Technischen Fakultät in der 30er-Zone, der Klassiker. Dann wird geblitzt in der Ortsdorffahrt Karlsfeld auf der Münchner Straße, beidseitig in Starnberg auf der Prinz-Karl-Straße, beidseitig auf der B304, kurz vor der Bayou-Warenstraße in Erlauer auf der B301 von Freising kommend. Falls ihr noch einen Blitzer entdeckt habt, den melden möchtet, gerne hier bei mir unter der 723 2000. Jetzt geht's erstmal weiter mit Today Classic Rock. 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

0: Zeiten. Er hat zwei Kriege erlebt und bis ins sehr hohe Alter gearbeitet. Um wen es geht, das erfahrt ihr jetzt gleich hier und wie alt er geworden ist, auch in der nächsten Meldung der QuickTimes.
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0: Apo Daddy Cool, wenn das nicht cool ist. 16.51 Uhr, die Zeit. Ihr hört die Quicktimes auf Radio Today. Er hat zwei Kriege erlebt und bis ins sehr hohe Alter gearbeitet. Europas bislang ältester Mann, der Italiener Vintantonio Lovallo, ist im Alter von 112 Jahren gestorben. Noch mehr als 100 Jahren hat er sich um einen Weinberg gekümmert und Schafe gezüchtet. Ältester Mann Europas ist nach einer Übersicht der Gerontologie Research Group nun der Portugiese Joaquim Varela mit 111 Jahren. Ältester Mensch in Europa und auch der gesamten Welt ist dieser Auflistung zufolge die Britin Ethel Catterham mit 117 Jahren. Das wären über 50 Jahre Rente in Deutschland. Aber der kürzlich Verstorbene hat ja gearbeitet bis ins hohe Alter. Und diese Maschinen arbeiten auch unermüdlich. Auf der Dachauer Straße statt auswärts bei der Technischen Fakultät wird geblitzt. Natürlich nur, wenn ihr zu schnell seid. Für weitere Blitzer die 723 2000. Und mit einem Cheap Trick geht's jetzt weiter.
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2: Es ist jetzt 17 Uhr genau. Wir kommen die zweite Stunde der Quicktimes am Mikrofon aus München, Thalkirchen. Für euch Stefan V, der V und das auf Radio.
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1: Ich bin Helen Martin. Mehr Klimaschutz, einen Bündnisfall auf EU-Ebene und weniger Tempo bei KI. Das waren die Themen von EU-Kommissionspräsidentin von der Leyen heute in einer Grundsatzrede. Was Social Media und Kinder und Jugendliche angeht, ist von der Leyen für klare Regeln. Dieter Ebeling.
2: Kinder unter 13 Jahren sollen künftig überhaupt keinen Zugang mehr zu sozialen Netzwerken haben, sagte von der Leyen. Einen entsprechenden Gesetzentwurf will sie morgen vorlegen. Zwischen 13 und 15 Jahren dann Social Media, nur auf einem Konto mit eingeschränkten Funktionen und mit Wissen der Eltern. Und danach sollen soziale Medien sicher konzipiert sein.
1: Als Reaktion auf den islamistischen Anschlag auf den Berliner CSD hat die Bundesregierung ein Maßnahmenpaket gegen Terror ausgearbeitet. Zum Beispiel sollen sogenannte Gefährder öfter eine elektronische Fußfessel tragen müssen. Körperverletzungen mit gefährlichen Gegenständen wie Messern sollen als Verbrechen gelten. Da soll es dann auch höhere Freiheitsstrafen geben. Die Sterberate durch Herzinfarkte ist deutlich gesunken. Das zeigt der aktuelle Herzbericht. Die Sterberate der koronaren Herzkrankheit sank pro 100.000 Einwohner von gut 127 auf rund 118, ein Rückgang von über 7%. Herzstiftungsvorsitzender Vogt Lender spricht von einem markanten Rückgang dank Fortschritten in Diagnostik, Therapie und Reha. S-Bahn-Fahren in München hat gestern einmal mehr keinen Spaß gemacht. Wegen eines Kurzschlusses sind stundenlang keine Züge auf der Stammstrecke gefahren. Jetzt ist auch die Ursache klar, nämlich eine S-Bahn, die an der falschen Stelle angehalten hat. Ein Zug der S8 habe ungeplant genau zwischen zwei Oberleitungsabschnitten gehalten, heißt es von der Bahn. Weil das ein elektrisch sensibler Bereich sei, sei es zu dem Kurzschluss gekommen. Er war kurz vor seiner praktischen Führerscheinprüfung und wurde von der Polizei erwischt. In Sulzbach-Rosenberg war ein 17-Jähriger mit Tempo 50 auf einem E-Scooter unterwegs, obwohl er weder einen Führerschein noch einen Helm noch eine Erlaubnis für den Scooter hatte. Jetzt ermittelt die Polizei gegen den Jungen wegen Fahrens ohne Fahrerlaubnis und ohne Versicherungsschutz.
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3: Der Radio Today Verkehrsdienst meldet auf der A9 zwischen Schwabing, Frankfurter Ring, Fredmaning Süd und Kreuz München Nord haben wir Stau. Auf der A94 zwischen Zamdorf und Steinhausen staut es sich auf der A99 zwischen Dreieck München Südwest, Tunnel Aubing, dann zwischen Fredmaning Nord und Tunnel Allach 9 Kilometer. Wir haben einen Unfall mit Verletzten, 2 Kilometer Stau auf der B13 und zwar zwischen Garching und Unterschleißheim. Dann staut es sich 3 Kilometer auf der B471 Garching Richtung Fürstenfeldbruck zwischen Hochbrücke und Oberschleißheim, in der Gegenrichtung zwischen Ismaning und Garching, und auf dem mittleren Ring ist auch was los. Feierabend typisch, das ist normal. Ich wünsche euch eine gute Fahrt.
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3: Geblitzt wird auf der Dachauer Straße stadtauswärts bei der Technischen Fakultät in der 30er-Zone, dann aus folgenden Anhängern in der Ortsdurchfahrt Karlsfeld, auf der Münchner Straße beidseitig in Starnberg, auf der Prinz-Karl-Straße beidseitig, auf der B304 kurz vor der Bayou-Warenstraße, in Erlau auf der B301 von Freising kommend. Für weitere Blitzermeldungen wählt die 723-2000.
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3: Morgen bekommen wir längere Phasen mit Sonne, so der DWD. Die Temperaturen liegen dann bis zum Wochenende zwischen 20 und 22 Grad. 19 Grad aktuell hier bei uns in München, Thalkirchen. Die Zeit, es ist jetzt 17.19 Uhr. Jetzt geht's weiter mit Stracciatella, nein, mit Vanilleeis.
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1: Die Regierung von Donald Trump will Israel zehntausende tonnenschwere Bomben im Milliardenwert liefern. Mehr Einzelheiten dazu gleich.
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17.30 Uhr die Zeit. Ihr hört die Quicktimes auf Radio Today. Die Regierung von US-Präsident Donald Trump will Israel zehntausende Tonnen schwere Bomben im Milliardenwert liefern. Wie die Washington Post und die New York Times. Die Regierung von US-Präsident Donald Trump will Israel zehntausende Tonnen schwere Bomben im Milliardenwert liefern. Wie die Washington Post und

0: Der Radio Today Verkehrsdienst meldet auf dem Mittleren Ring Feierabendverkehr und auf der A99 einiges los. Ich wünsche euch dennoch eine gute Fahrt. Der Blitz wird auf der Dachauer Straße statt auswärts bei der Technischen Fakultät in der 30er-Zone, auf der Heinrich-Wieland-Straße, in der Ortsdurchfahrt Karlsfeld, auf der Münchner Straße in Starnberg, auf der Prinz-Karl-Straße beidseitig, auf der B304, kurz vor der Bajuwarenstraße in Erlau, auf der B301 von Freising kommend. Und für weitere Blitzer, die ihr entdeckt habt und auch melden möchtet, wählt gern unsere Studionummer 723 2000. Jetzt geht's weiter mit Aerosmith.
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1: Ein Spaziergänger hat eine Fliegerbombe aus dem Zweiten Weltkrieg in einem Waldstück in Kronach gefunden. Was dann noch alles so passierte, das erfahrt ihr natürlich nur, wenn ihr dranbleibt.
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0: Everlasting Love, ist das nicht schön? 17.49 Uhr die Zeit, ihr hört die Quicktimes auf Radio Today. Ein Spaziergänger hat eine Fliegerbombe aus dem Zweiten Weltkrieg in einem Waldstück in Kronach gefunden. Nach Polizeiangaben entschärften Spezialisten die Bombe am Mittag. Demnach mussten zwischenzeitlich Anwohner von rund 50 Haushalten ihre Wohnungen verlassen, weil die Bombe vor Ort entschärft werden musste. Zudem wurde auf der Bahnstrecke Lichtenfels nach Saalfeld der Abschnitt zwischen Kronach und Pressig-Rotenkirchen sowie der Bundesstraße 85 gesperrt. So kommt die Bahn nie pünktlich. Mittlerweile wurden die Sperrungen aber aufgehoben und die Anwohner konnten zurück in ihre Häuser. Nach Polizeiangaben fand der Spaziergänger den verdächtigen Gegenstand, der sich nach ersten Untersuchungen als Fliegerbombe herausstellte, am Dienstag. Noch am selben Abend sei der Bereich abgesperrt worden. Da soll noch mal einer sagen, in Kronach ist nichts los. Von wegen, geblitzt wird auf der Dachauer Straße statt auswärts bei der Technischen Fakultät in der 30er-Zone. Für weitere Blitzer wählt die 723-2000.
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2: 18.02 Uhr die Zeit. Wir kommen in die dritte Stunde der Quicktimes. Schön, dass ihr dabei seid. Jetzt geht's natürlich schwungvoll weiter mit der richtigen, entspannten Musikauswahl zum Feierabend hin.
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1: Ich bin Helen Martin. Der Countdown läuft. Am Samstag geht das Oktoberfest in München los. Letztes Jahr hatte es ja eine Bombendrohung gegeben. Außerdem waren manche Bereiche öfter komplett überfüllt. Deshalb wurde das Sicherheitskonzept angepasst. Wie das aussieht, weiß Fabian Schaffer.
2: Wenn sich auf der Wiesn zu viele Menschen an einer Stelle sammeln, soll das nun früher auffallen. Die Kameras auf dem gesamten Gelände liefern Bilder an die neue Sicherheitszentrale. Mit künstlicher Intelligenz werden dann sogenannte Heatmaps entstehen. Die zeigen, wo sich größere Menschenmengen bilden. Zusätzlich beobachten speziell geschulte Crowdspotter die Lage und stehen mit Festleitung und Behörden in Kontakt.
1: Die Bundesregierung will stärker gegen den Missbrauch von Sozialleistungen vorgehen. Mehrere Medien berichten über einen entsprechenden Aktionsplan vom Arbeits- und vom Innenministerium. Zum Beispiel sollen Behörden Daten künftig stärker abgleichen, um zu erkennen, wer unberechtigt Leistungen kassiert. Außerdem soll es Schrottimmobilienvermietern und Schwarzarbeit schwerer gemacht werden. Kinder unter 13 Jahren sollen kein Social Media nutzen dürfen, zumindest wenn es nach EU-Kommissionspräsidentin von der Leyen geht. Die hat in einer Rede im EU-Parlament gesagt, es brauche unterschiedliche Schutzstufen für alle Altersgrenzen. Sprich, für Kinder ab 13 Jahren soll es dann Einschränkungen bei der Nutzung von Instagram, TikTok und Co. geben. Morgen will von der Leyen weitere Details bekannt geben. Bayerns Finanzämter haben letztes Jahr rund 8,8 Milliarden Euro Erbschafts- und Schenkungssteuer festgesetzt. Laut dem Landesamt für Statistik ist das ein extremes Plus im Vergleich zu 2024, nämlich um sage und schreibe 168%. Hauptgrund seien Erbschaften über 5 Millionen Euro, heißt es. Die SPD kritisiert, dass in den letzten Jahren rund 6,7 Milliarden Euro Steuern auf große Vermögen erlassen wurden. Er hat zwei Kriege erlebt und lange gearbeitet. Europas bislang ältester Mann, der Italiener Vitantonio Lovallo, ist im Alter von 112 Jahren gestorben. Noch mit mehr als 100 Jahren hatte er sich um seinen Weinberg gekümmert und Schafe gehütet. Der neue älteste Mann Europas ist jetzt ein Portugiese mit 111 Jahren. Der älteste Mensch der Welt ist eine britische Frau, sie ist 117.
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3: Man ist so alt, wie man sich fühlt. Ein Blick auf Bayern Straßen. Der Radio Today Verkehrsdienst, der meldet auf der A8 von Salzburg kommen zwischen Weihen und Holzkirchen Nord. Hier haben wir Gefahr durch einen defekten Pkw. Auf der A9 zwischen Fröttmanning Süd Richtung Schwabing 2 Kilometer Stau, zwischen Fröttmanning Süd und Richtung Kreuzmünchen Nord 2 Kilometer Stau. Auf der A94 Zamdorf Richtung Steinhausen, da haben wir 1 Kilometer Stau. Auf der A99 Neuherberg Richtung Dreieckfeld-Moching 8 Kilometer Stau, zwischen Dreieck München Südwest und Germering Nord, also Richtung Norden 2 Kilometer Stau. Und auf dem Mittleren Ring, da seid ihr auch nicht allein, da kommt man sich näher. Ich wünsche euch eine gute Fahrt.
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3: Der Blitz wird aus folgenden Anhängern. Die sind wasserdicht in Erlau auf der B301, von Freising kommend auf der B304, kurz vor der Bayou-Warenstraße in Starnberg. Auf der Prinz-Karl-Straße beidseitig in der 30er-Zone in der Ortsdorfer Karlsfeld, auf der Münchner Straße beidseitig. Für weitere Blitzer die 723-2000.
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3: Morgen soll wieder häufiger die Sonne rauskommen. Hurra! Die Temperaturen erreichen dann 20 bis 22 Grad laut dem Deutschen Wetterdienst. Schauen wir mal die Temperatur hier bei uns gemessen. In München, Thalkirchen, trübe 18 Grad. Die Zeit, es ist jetzt 18.17 Uhr.
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1: Vier Frauen aus Köln sind in einem Moor im oberbayerischen Prem knietief eingesunken, mehr dazu gleich.
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18.26 Uhr die Zeit. Ihr hört die Quicktimes auf Radio Today. Hier kommt meine nächste Meldung mit der Überschrift: Sowas wäre dir mit einem Rauhardackel nicht passiert. Vier Frauen aus Köln sind in einem Moor im oberbayerischen Prem knietief eingesunken. Nach Polizeiangaben waren sie mit einem Hund mitten im Premer Filz und fernab befestigter Wege unterwegs. Demnach wählte eine der Spaziergängerinnen gestern den Notruf und gab an, falsch abgebogen zu sein und die Orientierung verloren zu haben. Die Polizei ermittelte den Standort der Gruppe nach eigenen Angaben durch eine Handypeilung. Beamte führten die Frauen und den Hund aus dem Moor auf sicheres Gelände. Verletzt wurde den Angaben zufolge niemand. Ein Polizeisprecher teilte mit, dass zu keinem Zeitpunkt Lebensgefahr bestanden habe. Ja, und ein Moorbad soll ja auch gesund sein. Ob das auch für den Hund gilt, ist natürlich fragwürdig. Und hier noch ein Blitzer, der ist nicht fragwürdig. Der blitzt, der ist stoisch und zwar auch im Dunkeln, auch wenn es regnet. In Starnberg auf der Prinz-Karl-Straße, da steht ein Anhänger, beidseitige Fotografie. In der 30er-Zone, wenn ihr zu schnell seid. Für weitere Blitzer wählt gern unsere Studionummer 723 2000. Jetzt geht's ganz entspannt in die Luft mit den Eagles.

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1: Uhr, die Zeit, hier ist der Radio Today Verkehrsdienst und der meldet noch auf der A99 zwischen Dreieck München Südwest und Germering Nord Stau sowie auf dem Mittleren Ring. Ich wünsche euch weiterhin eine gute Fahrt. Geblitzt wird aus folgenden Anhängern in der Ortsdurchfahrt Karlsfeld, dann auf der Münchner Straße, dann in Starnberg auf der Prinz-Karl-Straße, auf der B304 kurz vor der Bayou Waren und in Erlau auf der B301 von Freising kommend. Für weitere Blitzer die 723-2000. Weiter geht's mit den Beatles.
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1: Dimas, Bier auf der Wiesn wird in diesem Jahr nur mäßig teurer. Und wie viel erfahrt ihr gleich hier in meiner nächsten Meldung.
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0: 18.51 Uhr die Zeit. 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Die Moss Bier auf der Münchner Wiesen wird in diesem Jahr nur mäßig teurer, aber im Langfristvergleich seit 1985 ist der Preis um das Fünffache gestiegen. Damit übersteigt die Wiesenflation die allgemeine Teuerungsrate in Deutschland massiv. Das schreibt Andreas Rees, der Chefökonom der Unicredit in Deutschland, in der neuen Ausgabe eines Newsletters. Am Samstag wird der Bürgermeister Dominik Krause bei der Eröffnung das erste Fass anzapfen. Die Bierpreise auf der Wiesn bzw. der Ärger darüber sind in München seit Jahrzehnten Thema. In nackten Zahlen. Dieses Jahr kostet die Maß Bier im Schnitt 15,61 Euro, 2,4% teurer als im vergangenen Jahr. Damit ist die Bierpreisinflation auf der Wiesn in diesem Jahr niedriger als die allgemeine Teuerung, die voraussichtlich bei an die 3% liegen wird. Quelle für die Wiesenbierpreise sind die Daten des Münchner Statistikamts. Trotzdem kein Grund zum Vorglühen am Hauptbahnhof. Das macht man nicht. Und hier noch ein Blitzer auf der, welche nehmen wir denn? So viele Blitzer hier in Erlau auf der B301 von Freising kommend wird geblitzt. Wenn ihr zu schnell seid, falls ihr noch einen Blitzer entdeckt habt, den melden möchtet, gerne hier bei mir unter der 723 2000.
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2: Hi Rockers, hier ist eure Lieblingsband Magical Heart aus München. Und das ist unser Song My Poison, live aufgenommen in den Q7 Studios auf Radio Today. Viel Spaß damit!

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1: Es ist jetzt 19 Uhr genau, ihr hört die letzte Stunde der Quicktimes. Am Mikrofon für euch Stefan Pfau und das aus München, Thalkirchen mit der letzten Openline, dem letzten Radioflohmarkt für euch.
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1: Ich bin Helen Martin. Die 8 CDU-Ministerpräsidenten haben sich in der Debatte um die politische Zukunft von Friedrich Merz hinter den Bundeskanzler gestellt. In einer gemeinsamen Erklärung haben sie Personaldiskussionen eine klare Absage erteilt. Thomas Beskin hat die Einzelheiten.
2: Nach all den Widerworten, etwa in der Rentenfrage, dürften die warmen Worte der Länderchefs so kurz vor den beiden Wahlen am Wochenende Balsam für die Seele des Kanzlers sein. Aber, dass es die Ministerpräsidenten überhaupt für notwendig erachten, ein solches Unterstützerschreiben aufzusetzen, sorgt zumindest für Fragen. Unter anderem die, ob Merz vielleicht selbst um das Papier gebeten haben könnte. Nein, versichert das Kanzleramt, hat er nicht.
1: Mit einem 10-Punkte-Plan will die Bundesregierung härter gegen Terror vorgehen, als Reaktion auf den Anschlag auf den Christopher Street Day in Berlin. Innenminister Dobrindt und Justizministerin Hubich haben das Maßnahmenpaket heute vorgestellt. Da heißt es zum Beispiel, dass Messerangriffe künftig härter bestraft werden sollen. Außerdem sollen Gefährder stärker überwacht werden und öfter eine Fußfessel tragen. Im Sommer hat's mehr Staus gegeben als letztes Jahr. Der ADAC hat über die Ferienzeit fast 129.000 Staus gezählt und damit gut 8% mehr als letztes Jahr. Auch die Staulänge ist gestiegen um rund 4% auf knapp 218.000 Kilometer. Die meisten Staus gab's an dem Juliwochenende, als NRW in die Sommerferien gestartet ist. Wenn am Samstag das Münchner Oktoberfest startet, soll es auch einen Gedenkmoment für die Opfer des Oktoberfestattentats von 1980 geben. Das hat Münchens Oberbürgermeister Krause angekündigt. Beim Wieseneinzug soll seine Kutsche am Erinnerungsort am Haupteingang der Theresienwiese halten. Bei dem rechtsextremen Anschlag 1980 waren 12 Menschen getötet und mehr als 200 verletzt worden. Und noch zum Fußball, da startet heute die Europa League in die neue Saison. Zum Auftakt empfängt Leverkusen den NK Celje. Der slowenische Meister bringt internationale Erfahrung mit. Letztes Jahr hatte Celje als erster Club des Landes das Viertelfinale eines großen UEFA-Wettbewerbs erreicht, nämlich in der Conference League. Anpfiff ist um 21 Uhr.
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3: Der Radio Today Verkehrsdienst meldet auf der A9 Nürnberg Richtung München zwischen Freimann und Frankfurter Ring Stau. Auf der A99 München Nord Richtung München Südwest zwischen Neuherberg und Ludwigsfeld 7 Kilometer Stau. Auf dem mittleren Ring zwischen Iflandstraße und Petuel-Tunnel, da wird's massiv weniger, nur noch dort Stau. Ich wünsche euch weiterhin eine gute Fahrt.
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3: Und hier die paar Blitzeranhänger in Erlau auf der B301 von Freising kommend, auf der B304 kurz vor der Vajo-Warenstraße, in Starnberg auf der Prinz-Karl-Straße, beidseitig in der 30er-Zone, in der Ortsdorffahrt Karlsfeld auf der Münchner Straße, beidseitig. Für weitere Blitzer wählt die 723-2000.
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3: Morgen bekommen wir längere sonnige Phasen. Die Temperaturen erreichen bis zum Wochenende 20 bis 22 Grad. Und die Temperatur hier bei uns in München, Thalkirchen, dem wunderschönen 18 Grad. Die Zeit, es ist jetzt 19.16 Uhr.

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1: Die Wiesn steht vor der Tür. Vielleicht braucht ihr noch eine Tracht, ein Dirndl, eine Lederhose. Dann nutzt doch die Gelegenheit jetzt hier bei unserem Radioflohmarkt. Fragt doch mal an, hat jemand etwas für mich? Gleich geht's los.
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0: MFSB, die Mothers, Fathers, Sisters and Brothers. Und die sind auch alle unterwegs auf der Wiesn. Vielleicht habt ihr noch keine Tracht, vielleicht braucht ihr etwas, vielleicht habt ihr etwas anzubieten. Ein gutes Dirndl, eine gute Lederhosen oder vielleicht auch passendes Schuhwerk dazu. Bietet es gerne an. 089 723 2000. Natürlich auch für alle anderen Sachen von privat an privat.
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0: Und die Wiesenmuffel unter euch, die möchten sich verziehen und möchten woanders hinfahren. Vielleicht braucht ihr ein neues Auto dafür. Oder ihr habt eins anzubieten. Andere, die spekulieren schon weit in die Ferne, obwohl so weit ist es da. Braucht ihr ein neues Auto dafür. Oder ihr habt eins anzubieten. Andere, die spekulieren schon weit in

2000, jetzt fällt mir nichts mehr ein. Aber das macht nichts. Denn dafür habe ich die richtige Musik dabei. Und jetzt geht's weiter. Und morgen früh um 7.30 Uhr dann wieder ein Radioflohmarkt. So ist das bei uns.

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1: 16 Grad draußen reicht noch nicht für eine heiße Schokolade. Das war die Hot Chocolates mit Emma. 19.41 Uhr die Zeit. Ein kurzer Blick auf Bayern Straßen, wirklich kurz. A99 zwischen Neuherberg und Dreieck fällt Moching, ein defektes Fahrzeug. Auf dem Mittleren Ring bei Schwabing Stau. Ich wünsche euch eine gute Fahrt. Geblitzt wird aus folgenden Anhängern in der Ortsdurchfahrt. Karlsfeld auf der Münchner Straße, beidseitig. Der Klassiker in Starnberg auf der Prinz-Karl-Straße, beidseitig auf der B304, kurz vor der Bayou-Warenstraße. In Erlau auf der B304 von Freising kommen. Für weitere Blitzer die 723 2000.

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1: Die Wiesn steht vor der Tür und Bayerns Innenminister Joachim Herrmann verspricht Sicherheit. Die bestmögliche, was er noch sagte, das erfahrt ihr gleich.
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0: 19.50 Uhr die Zeit. Ja, die Zeit rast, die Wiesn steht vor der Tür. Am Samstag startet das 191. Münchner Oktoberfest. Bayerns Innenminister Joachim Herrmann verspricht dabei trotz abstrakter Gefahren bestmögliche Sicherheit für die Besucher. Derzeit gäbe es keine konkreten Erkenntnisse über Gefährdungen oder Störungen, sagte Herrmann der deutschen Presseagentur. Polizei und Stadt hätten aber das Sicherheitskonzept weiterentwickelt und unter anderem bei Crowdmanagement deutlich nachgebessert. Ja, und ich wünsche schon mal allen in Taxlern eine lukrative und kotzfreie Wiesnzeit. Das war die QuickTimes am Mittwoch, dem 16. September. Jetzt geht's weiter mit der richtigen Musikauswahl für die gute Laune. Bedanke mich fürs Dabeisein. Ein Ciao vom V. Habe die Ehre. Jetzt Feierabend. Aloha, Baba und Servus.
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1: 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Es ist jetzt 20 Uhr und eine Minute.
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1: Ich bin Helen Martin. Die Bundesregierung will mit einem 10-Punkte-Plan Sozialleistungsmissbrauch bekämpfen. Bis Ende des Jahres soll er umgesetzt werden. Dabei geht es zum Beispiel darum, Anreize zur Einwanderung in die Sozialsysteme zu verringern. Außerdem soll Schluss sein mit sogenannten Schrottimmobilien, mit denen Kriminelle den Staat ausbeuten, und Hintermänner sollen künftig stärker zur Verantwortung gezogen werden. Wenn es nach EU-Kommissionspräsidentin von der Leyen geht, sollen Kinder, die jünger als 13 sind, keine sozialen Medien nutzen dürfen. Das hat von der Leyen heute vor dem EU-Parlament gesagt. Außerdem sollen eigene Konten auf Instagram, TikTok und Co. erst ab 15 erlaubt sein. In ihrer Rede hat von der Leyen außerdem gefordert, dass Europa unabhängiger werden müsse, vor allem bei Energie. Das habe der Iran-Konflikt gezeigt. Ab November wird für Pakete mit billiger Online-Ware eine neue Bearbeitungsgebühr fällig. Das EU-Parlament hat dem endgültig zugestimmt. Zahlen müssen aber nicht die Kundinnen und Kunden, sondern Plattformen wie Shein oder Temu. Die genaue Höhe legt die EU-Kommission noch fest. Letztes Jahr hat der europäische Zoll rund 6 Milliarden Pakete von Online-Händlern bearbeitet, 90% davon aus China. In Bayern leben derzeit weniger Menschen als noch zum Jahreswechsel. Nach Zahlen des Statistischen Landesamts haben Ende Juni rund 13,2 Millionen Menschen im Freistaat gelebt, gut 17.000 weniger als Ende 2025. Die Forscher sagen, es kamen zwar Leute nach Bayern, aber das Geburtendefizit konnten sie nicht ausgleichen. Eine Woche später als die Champions League startet heute auch die Fußball-Europa League in eine neue Saison. Leverkusen empfängt zum Auftakt NK Celje. Pia Wegner berichtet.
2: International bringt der slowenische Meister der letzten Saison Erfahrung mit. 2025 erreichte Celje als erster Club des Landes das Viertelfinale eines großen UEFA-Wettbewerbs. Und zwar in der Conference League. Für diese Saison scheiterte das Team in den Playoffs zur Champions League und landete damit in der Europa League. Da wartet jetzt ab 21 Uhr erstmals die Werkself.
3: Der KI-generierte Autoverkehrsdienst meldet auf der A99 von München Nord in Richtung München Südwest ist zwischen Neuherberg und dem Dreieck Feldmoching der Standstreifen blockiert. Hier besteht Gefahr durch ein defektes Fahrzeug. Bitte vorsichtig fahren. Ihr Autoverkehrsdienst wünscht gute Fahrt. Mit aktuellen Daten vom MET Norwegen hier das KI-generierte Wetter für München. In der kommenden Nacht verdichten sich die Wolken und es bleibt stark bewölkt. Die Temperaturen gehen auf etwa 13 Grad zurück. Morgen hingegen erleben wir einen sonnigen Tag mit Höchstwerten von knapp 19 Grad.

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2: 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Es ist jetzt 21 Uhr und 4 Minuten.
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1: Ich bin Helen Martin. Was wird die Bundesregierung konkret gegen die hohen Spritpreise machen? Wirtschaftsministerin Reiche schlägt vor, die Mehrwertsteuer auf Sprit zu senken. Das hat sie am Rande eines G20-Treffens in den USA gesagt. Die Abgabe für Kraftstoffe soll, wenn es nach ihr geht, von 19% auf 7% gesenkt werden. Das würde die Bürger und auch das Logistikgewerbe entlasten. Einen Spritpreisdeckel lehnt Reiche ab. Wer künftig Zugbegleiter, Polizisten, Feuerwehrleute oder auch Rettungskräfte angreift, soll härter bestraft werden. Das plant Justizministerin Hubig, wie sie den Funke-Medien gesagt hat. Bei Angriffen auf Polizisten soll demnach die Mindeststrafe von 3 auf 6 Monate Freiheitsstrafe steigen. Ähnliche Regeln sollen für Bahnpersonal oder auch Energiemitarbeiter gelten. Der Gesetzentwurf soll in den nächsten Wochen ins Kabinett. Am 3. Oktober wählt Lettland ein neues Parlament und Deutschland wird helfen, den Luftraum zu sichern. Das Verteidigungsministerium hat mitgeteilt, dass 4 Eurofighter aus Neuburg an der Donau für ungefähr eine Woche nach Lettland verlegt werden. Der baltische Staat ist auch in der NATO und hatte Bündnispartner um Unterstützung gebeten. In den letzten Wochen wurde der Luftraum dort immer wieder durch Drohnen verletzt. Am Samstag startet das Münchner Oktoberfest und beim Thema Sicherheit gibt es in diesem Jahr ein paar Neuheiten. Letztes Jahr gab es ja eine Bombendrohung und mehrfach waren Bereiche überfüllt. Deshalb wurden die Konzepte nochmal überarbeitet. Wenn sich auf der Wiesn zu viele Menschen an einer Stelle sammeln, soll das nun früher auffallen und dabei helfen sollen unter anderem Heatmaps, die künstliche Intelligenz aus Kameraaufnahmen erstellt. Der älteste Mann Europas ist mit 112 Jahren gestorben. Vita Antonio Lovallo aus Süditalien. Er hat 2 Weltkriege überlebt, Krisen und Corona. Claudia Wächter berichtet aus Italien.
2: Selbstoptimierung, ein Fremdwort für Lovallo. Er liebte das Einfache. Seine Schafe hüten, eigenes Gemüse anbauen, grinsen und vor allem seinen Weinberg. Noch mit gut 100 Jahren schlurfte er zwischen den Reben umher mit Stock und Hut. Siton, so nannten ihn alle hier, war Witwer, hatte mehrere Kinder und Enkel, war ein Teil unserer Geschichte, heißt es hier. Nun ist der älteste Mann in Europa ein Portugiese.
3: Der KI-generierte Autoverkehrsdienst meldet normalen Verkehr in und um München. Mit aktuellen Daten vom MET Norwegen hier das KI-generierte Wetter für München. Die Nacht bleibt stark bewölkt und bringt Tiefstwerte von etwa 13 Grad. Zum morgigen Tag hin klart der Himmel auf und es wird sonnig mit Höchstwerten, die bis zu 19 Grad erreichen werden.

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2: Sie hören Radio Today 89 München, die genaue Zeit. Es ist jetzt 22 Uhr und 3 Minuten.

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1: Ich bin Christian Lang. Wer Bahnbeschäftigte angreift, soll künftig mit härteren Strafen rechnen müssen. Das hat Bundesjustizministerin Hubig der Funke Mediengruppe gesagt. Es geht aber nicht nur um Bahnbeschäftigte. Ronny Thorau mit Einzelheiten.
2: Vor wenigen Wochen hatte die Bahngewerkschaft EVG mit bundesweiten Streiks gedroht, wenn dieses Jahr kein Gesetz mehr für härtere Strafen komme. Nun will Justizministerin Hubig in den nächsten Wochen einen Gesetzentwurf ins Kabinett bringen. Es geht um härtere Strafen, etwa längere Freiheitsstrafen für Angriffe auf Zugpersonal, aber auch auf Polizisten, Gerichtsvollzieher, Feuerwehrleute, Rettungskräfte oder Mitarbeiter von Firmen in der Strom-, Wasser- und Wärmeversorgung.
1: Wie sollen die Entlastungen bei den hohen Spritpreisen aussehen? Bundeswirtschaftsministerin Reiche schlägt vor, die Mehrwertsteuer für Kraftstoffe vorübergehend von 19% auf 7% zu senken. Eine solche Senkung könnte direkt an der Zapfsäule ansetzen, sagte sie am Rande eines G20-Treffens in den USA. Einen Spritpreisdeckel oder eine Übergewinnsteuer auf Extraprofite der Mineralölkonzerne lehnt sie ab. Bayerns Finanzminister haben letztes Jahr rund 8,8 Milliarden Euro Erbschaft- und Schenkungssteuer festgesetzt. Laut dem Landesamt für Statistik ist das ein extremes Plus im Vergleich zu 2024, nämlich um sage und schreibe 168%. Hauptgrund seien Erbschaften über 5 Millionen Euro, heißt es. Die SPD kritisiert, dass in den letzten Jahren rund 6,7 Milliarden Euro Steuern auf große Vermögen erlassen wurden. Bayern sei ein Steuerparadies für Reiche, so der Vorwurf. 86% der Menschen in Deutschland haben sich diesen Sommer im Urlaub gut erholt. Das zeigt eine Umfrage der Krankenkasse DAK. Als Hauptgrund nennen die Befragten Sonne und Natur, außerdem Ortswechsel und Zeit mit der Familie. Wer sich nicht erholt hat, konnte laut Umfrage im Urlaub oft nicht abschalten. Der vegane Likör ohne Ei darf auch weiter so heißen. Dieses Urteil hat das schleswig-holsteinische Oberlandesgericht gefällt. Das hat auch entschieden, dass das Hahnlogo auf der Flasche bleiben darf. Geklagt hatte der Schutzverband der Spirituosenindustrie. Der fand, dass der Name eine unzulässige Anspielung auf Eierlikör ist.
3: Der KI-generierte Autoverkehrsdienst meldet normalen Verkehr in und um München. Mit aktuellen Daten vom MET Norwegen hier das KI-generierte Wetter für München. In den nächsten Stunden erwarten wir eine zunehmende Bewölkung, sodass sich der Himmel stark verdunkeln wird. Die Nachttemperatur sinkt auf etwa 13 Grad. Morgen hingegen können wir uns über viel Sonnenschein freuen. Die Tageshöchstwerte erreichen bis zu 19 Grad.

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1: Hey, wir sind die Band Domino aus Nürnberg und das

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2: 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Es ist jetzt 23 Uhr und 4 Minuten.
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1: Ich bin Christian Lang. Bundeswirtschaftsministerin Reiche schlägt zur Entlastung der Autofahrer vor, die Mehrwertsteuer für Kraftstoffe vorübergehend von 19% auf 7% zu senken. Eine solche Senkung könnte dort ansetzen, wo die Belastung unmittelbar spürbar sei, nämlich direkt an der Zapfsäule. Das sagte die CDU-Politikerin in den USA am Rande eines G20-Energieministertreffens.
2: Die Regierung berate gerade, was schnell und spürbar helfe gegen die hohen Spritpreise, so Reiche. Der Vorteil einer Mehrwertsteuersenkung auf Sprit aus Sicht der Wirtschaftsministerin, sie würde sofort mit der Einführung wirken. Außerdem werde, so Reiche weiter, eine gezielte Entlastung des mittelständischen Transportgewerbes geprüft. Die SPD macht sich eher für einen Spritpreisdeckel und eine Übergewinnsteuer für Mineralölkonzerne stark. Beides lehnt Reiche ab. Ein Spritpreisdeckel, so Reiche, sei schon in anderen Ländern gescheitert und eine Übergewinnsteuer mit rechtlichen Unsicherheiten behaftet.
1: Im tschechischen Atomkraftwerk Temelin, 60 Kilometer von der deutschen Grenze, hatte es eine Panne gegeben. Der Reaktorblock 2 wurde außerplanmäßig heruntergefahren und vom Netz getrennt. Der Grund eine Fehlfunktion im Steuersystem. Techniker haben ein Bauteil ausgetauscht, weitere Kontrollen laufen noch. Der Betreiber rechnet damit, dass der Reaktor morgen wieder ans Netz gehen kann. Wer in Zukunft Zugbegleiter, Polizisten, Feuerwehrleute oder Rettungskräfte angreift, soll härter bestraft werden. Das plant Justizministerin Hubig. Bei Angriffen auf Polizisten soll demnach die Mindeststrafe von 3 auf 6 Monate Freiheitsstrafe steigen. Gleiches soll für Bahnpersonal und Energiemitarbeiter gelten. Der Gesetzentwurf soll in den nächsten Wochen ins Kabinett. Soziale Netzwerke sollen für Kinder unter 13 Jahren in der EU künftig tabu sein. Das wünscht sich EU-Kommissionspräsidentin von der Leyen. Am Donnerstag will sie in Straßburg den formellen Vorschlag der EU-Kommission vorstellen. Bevor ein Mindestalter wirklich kommt, müssen aber noch das EU-Parlament und die Mitgliedstaaten zustimmen. Das kann Monate oder sogar Jahre dauern. Aus dem Lech hat man jetzt zwischen Lechbruck und Steingarten ein Auto gezogen, das vor Jahrzehnten versenkt worden ist. Das rote Auto mit Kennzeichen ist aus dem Landkreis Ostallgäu und ist stark verwittert. Die AU-Plakette ist im August 1990 abgelaufen. Die Polizei geht von einem Diebstahl zwischen 1988 und 1990 aus und sucht jetzt nach Zeugen, die sich an einen ähnlichen Vorfall erinnern. Eine Strafe droht keinem mehr, da die Taten verjährt sind.
3: Der KI-generierte Autoverkehrsdienst meldet normalen Verkehr in und um München. Mit aktuellen Daten vom MET Norwegen hier das KI-generierte Wetter für München. In der kommenden Nacht verdichten sich die Wolken und es bleibt stark bewölkt. Die Temperaturen gehen auf 13 Grad zurück. Morgen hingegen erwarten wir einen sonnigen Tag mit Höchstwerten von etwa 19 Grad.

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3: Sie hören Radio Today 89 München. Die genaue Zeit, es ist 0 Uhr und 2 Minuten.

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1: Ich bin Christian Lang. Wie sollen die Entlastungen bei den hohen Spritpreisen aussehen? Bundeswirtschaftsministerin Reiche schlägt vor, die Mehrwertsteuer für Kraftstoffe vorübergehend von 19% auf 7% zu senken. Eine solche Senkung könnte direkt an der Zapfsäule ansetzen, sagte sie am Rande eines G20-Treffens in den USA. Einen Spritpreisdeckel oder eine Übergewinnsteuer auf Extraprofite der Mineralölkonzerne lehnt sie ab. 4 Tage vor der Landtagswahl in Mecklenburg-Vorpommern haben sich SPD-Ministerpräsidentin Schwesig und ihr Herausforderer von der AfD Holm zu einem TV-Duell getroffen. Vor allem Schwesig, die in den letzten Umfragen mit ihrer SPD aufgeholt hatte, war im Angriffsmodus.
2: Der Ton war schnell gesetzt. Schon beim ersten Thema Bildung warf Herausforderer Holm der Ministerpräsidentin Versagen vor. Schwesig klagte beim Thema Migration über Hass und Hetze der AfD. Holm machte ein Versagen der Politik für das ausländerfeindliche Klima verantwortlich. Würden erst alle illegalen Einwanderer abgeschoben, werde es schnell wieder besser, meinte er. Auffällig war, oft redeten die Kandidaten aneinander vorbei und immer wieder beschuldigten sie sich gegenseitig der Lüge.
1: Die Bundesregierung will härter gegen Sozialleistungsmissbrauch vorgehen. Ein 10-Punkte-Plan soll noch bis Ende des Jahres umgesetzt werden. Ziel ist es unter anderem, Anreize zu verringern, nur wegen Sozialleistungen nach Deutschland zu kommen. Außerdem soll künftig die Grundsicherung gestrichen werden können, wenn jemand per Haftbefehl gesucht wird. Der neue Landtag von Sachsen-Anhalt kommt am 6. Oktober zu seiner ersten Sitzung zusammen. Bei der Wahl am 6. September wurde die AfD klar stärkste Kraft. Sie stellt 39 der 83 Abgeordneten, verpasste aber die absolute Mehrheit. AfD und BSW loten momentan aus, wie sie bei bestimmten Themen punktuell zusammenarbeiten könnten. Eine formale Koalition schließt das BSW aber aus. Zum Fußball. Trotz schwacher Chancenverwertung ist Bayer Leverkusen mit einem Heimsieg in die Euroleague gestartet. Beim ersten internationalen Auftritt unter ihrem neuen Trainer Martinez setzte sich die Werkself mit 2:0 gegen den slowenischen Fußballmeister NK Celje durch. Am 15. Oktober geht's für Leverkusen in der Euroleague weiter, dann muss man gegen Lech Posen ran.
3: Der KI-generierte Autoverkehrsdienst meldet auf der A9, von München in Richtung Nürnberg kommt es zwischen dem Kreuz München Nord und der Anschlussstelle Garching Süd zu Verzögerungen aufgrund eines Unfalls. Bitte achten Sie hier auf die aktuelle Situation und passen Sie Ihre Fahrweise entsprechend an. Ihr Autoverkehrsdienst wünscht gute Fahrt. Mit aktuellen Daten vom MET Norwegen hier das KI-generierte Wetter für München. Hier kommt das Wetter für den Rest der Nacht und den neuen Tag. Morgen früh erwarten Sie zunächst dichte Wolkenfelder, die Temperaturen werden sich auf 13 Grad einpendeln. Ab Mittag lockert es dann aber auf und wir können uns über viel Sonne freuen, dabei steigen die Temperaturen auf angenehme 18 Grad. Am Nachmittag verdecken dann wieder mehr Wolken die Sonne, dennoch gibt's noch einige sonnige Momente bei unveränderten 18 Grad. Der Abend bringt dann erneut dichte Bewölkung und die Temperatur geht auf 13 Grad zurück. In der folgenden Nacht verdichten sich die Wolken weiter und es wird stark bewölkt. Dabei kühlt es auf Tiefstwerte von etwa 11 Grad ab.

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1: Ich bin Christian Lang. Bundeswirtschaftsministerin Reiche schlägt zur Entlastung der Autofahrer vor, die Mehrwertsteuer für Kraftstoffe vorübergehend von 19% auf 7% zu senken. Eine solche Senkung könnte dort ansetzen, wo die Belastung unmittelbar spürbar sei, nämlich direkt an der Zapfsäule. Das sagte die CDU-Politikerin in den USA am Rande eines G20-Energieministertreffens.
2: Die Regierung berate gerade, was schnell und spürbar helfe gegen die hohen Spritpreise, so Reiche. Der Vorteil einer Mehrwertsteuersenkung auf Sprit aus Sicht der Wirtschaftsministerin, sie würde sofort mit der Einführung wirken. Außerdem werde, so Reiche weiter, eine gezielte Entlastung des mittelständischen Transportgewerbes geprüft. Die SPD macht sich eher für einen Spritpreisdeckel und eine Übergewinnsteuer für Mineralölkonzerne stark. Beides lehnt Reiche ab. Ein Spritpreisdeckel, so Reiche, sei schon in anderen Ländern gescheitert und eine Übergewinnsteuer mit rechtlichen Unsicherheiten behaftet.
1: Die Bundesregierung will härter gegen Sozialleistungsmissbrauch vorgehen. Ein 10-Punkte-Plan soll noch bis Ende des Jahres umgesetzt werden. Ziel ist es unter anderem, Anreize zu verringern, nur wegen Sozialleistungen nach Deutschland zu kommen. Außerdem soll künftig die Grundsicherung gestrichen werden können, wenn jemand per Haftbefehl gesucht wird. Soziale Netzwerke sollen für Kinder unter 13 Jahren in der EU künftig tabu sein. Das wünscht sich EU-Kommissionspräsidentin von der Leyen. Am Donnerstag will sie in Straßburg den formellen Vorschlag der EU-Kommission vorstellen. Bevor ein Mindestalter wirklich kommt, müssen aber noch das EU-Parlament und die Mitgliedstaaten zustimmen. Das kann Monate oder sogar Jahre dauern. Im tschechischen Atomkraftwerk Temelin, 60 Kilometer von der deutschen Grenze entfernt, hat es eine Panne gegeben. Der Reaktorblock 2 wurde außerplanmäßig heruntergefahren und vom Netz getrennt. Der Grund: eine Fehlfunktion im Steuersystem. Techniker haben ein Bauteil ausgetauscht, weitere Kontrollen laufen noch. Der Betreiber rechnet damit, dass der Reaktor heute wieder ans Netz gehen wird. Aus dem Lech hat man jetzt zwischen Lechbruck und Steingaden ein Auto gezogen, das vor Jahrzehnten versenkt worden ist. Das rote Auto mit Kennzeichen ist aus dem Landkreis Ostallgäu und ist stark verwittert. Die AU-Plakette ist im August 1990 abgelaufen. Die Polizei geht von einem Diebstahl zwischen 1988 und 1990 aus und sucht jetzt nach Zeugen, die sich an einen ähnlichen Vorfall erinnern. Eine Strafe droht keinem mehr, da die Taten verjährt sind.
3: Der KI-generierte Autoverkehrsdienst meldet normalen Verkehr in und um München. Mit aktuellen Daten vom MET Norwegen hier das KI-generierte Wetter für München. Heute Morgen erwarten uns zunächst dichte Wolken. Die Temperaturen liegen dabei bei etwa 14 Grad. Im weiteren Verlauf hoffen wir auf mehr Sonne und deutlich wärmeres Wetter. Am Mittag wird es sonnig, die Temperaturen steigen auf bis zu 18 Grad. Nachmittags trübt sich das Wetter wieder ein, aber immerhin gibt es noch etwas Sonnenlicht durch die Wolken. Die Temperatur bleibt konstant bei etwa 18 Grad. Abends verdichten sich dann die Wolken erneut und die Temperaturen kühlen auf rund 13 Grad ab. In der Nacht bis zum morgigen Freitag wird es stark bewölkt und wir erwarten Tiefstwerte um 11 Grad.

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